0: für ihre Sicherheitskräfte und testet deshalb in Berlin jetzt Schutzhelme für spezielle Einsatzteams. Zoe Tassovali berichtet.
1: Sie sehen aus wie kleine schwarze Polizeihelme mit herunterklappbarem Visier. Zum Standard sollen diese Helme aber nicht werden. Sie sollen nur dann zum Einsatz kommen, wenn eine Lage zu eskalieren droht. Bewährt sich der Test in Berlin, könnten die Helme ab dem kommenden Jahr bundesweit eingeführt werden. Die Bahn setzt außerdem auf mehr Sicherheitspersonal, Bodycams und zusätzliche Deeskalationstrainings.
0: Mit Rock am Ring und Rock im Park haben zwei der größten Musikfestivals Deutschlands begonnen. Am Nürburgring werden rund 90.000 Besucher erwartet, in Nürnberg etwa 80.000. An den drei Festivaltagen stehen insgesamt rund 70 Konzerte auf dem Programm. Zu den bekanntesten Acts gehören Iron Maiden und Linkin Park. Beide Festivals sind nach Angaben der Veranstalter komplett ausverkauft. Der Streit um die Vergabe der großen Wiesenzelte geht in die nächste Runde vor Gericht. Beim Bayerischen Obersten Landesgericht liegt jetzt eine Beschwerde gegen eine Entscheidung der Vergabekammer Südbayern. Dabei geht es um die Frage, ob die Standplätze für die großen Festzelte europaweit ausgeschrieben werden müssen. Der Chef der WE Gutshof GmbH will nämlich selbst künftig eines der großen Zelte auf der Wiesen betreiben. Die deutschen Fußballerinnen haben sich mit einem 2:0 gegen Norwegen vorzeitig den Gruppensieg gesichert. Damit ist die DFB-Elf jetzt schon für die WM in Brasilien im nächsten Jahr qualifiziert. Parallel dazu schlechte Nachrichten vom Männerteam. Nachwuchstalent Lennart Karl fällt nach einem Muskelbündelriss am linken Oberschenkel für die WM in Nordamerika aus. Bundestrainer Nagelsmann hat Offensivspieler Asanwe Draogo nachnominiert.
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3: Aktuell hätten wir für euch keine Störungsmeldungen vorliegen. Egal wo es hingeht, gute Fahrt.
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4: Durch die Nacht geht's mit ein paar Wolken und um die 8 Grad in Regensburg-Niederbahr und der Oberpfalz. Tagsüber heute schon etwas trockener und milder. Der Charivari-Wettertrend. Morgen am Sonntag noch sonniger und mit bis zu 24 Grad noch wärmer.

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1: Normalen Verkehr auf den Straßen in der Region hätten wir aktuell für euch. Egal wo es hingeht, gute Fahrt.

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1: Ich bin Joshua Heise. Personalchaos kurz vor dem WM-Start. Nachwuchstalent Lennart Karl hat sich beim Training vor dem letzten Testspiel gegen Mitgastgeber USA am Oberschenkel verletzt. Deshalb hat Bundestrainer Nagelsmann den Leipziger Assan Ouedraogo nachbesetzt. Thomas Bremser berichtet.
2: Aber auch Manuel Neuer macht den Fans Sorgen. Der Bundestrainer schont ihn gegen die USA erneut nach seiner Wadenverletzung. Für ihn steht wieder Oliver Baumann im Tor. Nächste Woche soll Neuer dann aber mit der Mannschaft trainieren und beim ersten Spiel gegen Curaçao im Tor stehen. So der Plan.
1: Unterdessen haben die DFB-Frauen durch einen 2:0-Sieg gegen Norwegen vorzeitig das Ticket für die WM in Brasilien nächstes Jahr gelöst. Bei der Deutschen Bahn fallen deutlich mehr Fernzüge aus als im Vorjahr. Laut internen Daten, die der Süddeutschen Zeitung vorliegen, waren von Januar bis Mai im Schnitt 107 Fernzüge pro Tag von Ausfällen betroffen. Fast doppelt so viele wie im Vorjahreszeitraum. Die Bahn selbst nennt eine niedrigere Zahl, räumt aber ebenfalls deutlich mehr Ausfälle ein als 2025. Wir bleiben bei der Bahn. Der Ehrenvorsitzende des Fahrgastverbandes Pro Bahn Neuss warnt zum Start der Ferienzeit vor vollen Zügen und noch mehr Verspätungen. Reisende sollten immer einen Plan B in der Hinterhand haben, sagte er der Rheinischen Post. Die Eisenbahngewerkschaft EVG bat um Verständnis, dass die Beschäftigten trotz Baustellen und Störungen alles tun würden, um die Reisenden sicher ans Ziel zu bringen. Der Wolf, der vor gut 2 Monaten eine Frau in einer Hamburger Einkaufspassage verletzt hat, ist laut der Umweltbehörde vermutlich tot. Das Tier war nach dem Vorfall kurzzeitig eingefangen und dann mit einem Sender versehen worden. Dieser sendet aber seit Ende Mai keine Daten mehr. Das weise darauf hin, dass der Wolf gestorben sei. Wohnen in Bayern wird immer teurer. Laut Bundesregierung sind die Neumieten in den letzten 10 Jahren im Schnitt um mehr als 4% gestiegen. Den stärksten Anstieg hat Bamberg hingelegt, mit einem Plus von 25% in nur einem Jahr. Am teuersten bleibt München.
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3: Und aktuell in der Region hätte man normalen Verkehr auf den Straßen, egal wo es hingeht. Wir wünschen gute Fahrt.
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4: Durch die Nacht geht's mit ein paar Wolken und um die 8 Grad in Regensburg-Niederbayern und der Oberpfalz. Tagsüber heute schon etwas trockener und milder. Der Charivari-Wettertrend. Morgen am Sonntag noch sonniger und mit bis zu 24 Grad noch wärmer.
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1: Ich bin Joshua Heise. Es tut einfach unbeschreiblich weh, das größte Turnier verpassen zu müssen. Mit diesen Worten hat sich Fußballnationalspieler Lennart Kahl nach seiner Oberschenkelverletzung an die Fans gewandt. Er versprach, stärker zurückzukommen und das DFB-Team jede Minute zu unterstützen. Die Nationalelf bestreitet heute das letzte Testspiel vor der WM gegen Mitgastgeber USA. Keine Reformbeschlüsse, keine Sommerpause. Das verlangt der Verband der Familienunternehmen in einem Brief an die Bundestagsabgeordneten, der dem Redaktionsnetzwerk Deutschland vorliegt. Dort heißt es, die für die Reformen relevanten Ausschüsse sollten den Sommer durcharbeiten, damit der Bundestag die Gesetze noch im August verabschieden könne. Ist eine Diätenerhöhung für Abgeordnete in Krisenzeiten wie diesen gerechtfertigt? Während im Bundestag aktuell über einen Verzicht diskutiert wird, bekommen die Mandatsträger im Bayerischen Landtag ab Juli 4% mehr Geld. Das sind dann knapp 10.600 Euro im Monat. Die Erhöhung orientiert sich an der Entwicklung des Durchschnittseinkommens. Am Tag der Bundeswehr öffnen heute bundesweit 10 Standorte der Truppe ihre Tore. Auch Verteidigungsminister Pistorius schaut an verschiedenen Standorten vorbei. Der Aktionstag soll die Verbindung zwischen Bevölkerung und Bundeswehr stärken. Jan-Henner Reitze berichtet.
2: Einfach mal selbst in einen Panzer oder Hubschrauber einsteigen oder sich anschauen, dass die Bundeswehr auch akademische Karrierechancen zu bieten hat. Das über Jahrzehnte eher distanzierte gesellschaftliche Verhältnis zur Bundeswehr soll verbessert werden, auch angesichts der aktuellen Krisen weltweit. Deshalb soll die Truppe auch deutlich aufgestockt werden, wenn das über Freiwilligkeit nicht klappt, auch mit einer Rückkehr zur Wehrpflicht.
1: Für Papst Leo XIV. Beginnt heute seine 6-tägige Reise nach Spanien. Unter dem Motto »Erhebet den Blick« macht das Oberhaupt der katholischen Kirche Station in Madrid, Barcelona und auf den Kanarischen Inseln. Spanien ist nach wie vor überwiegend katholisch, auch wenn sich die Zahl der Gläubigen seit den 70ern fast halbiert hat.
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3: Und aktuell in der Region hätte man normalen Verkehr auf den Straßen, egal wo es hingeht. Wir wünschen gute Fahrt.
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4: Das letzte Ferienwochenende steht an in Regensburg, Niederbayern und der Oberpfalz. Der Samstag bringt uns heute Sonne und Wolken. Insgesamt bleibt es recht trocken und schon etwas milder mit um die 20 Grad. Der Charivari-Wettertrend. Morgen am Sonntag wird es noch sonniger und wärmer mit bis zu 24 Grad.

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1: Für euch aktuell normaler Verkehr auf den Straßen in der Region. Gute Fahrt.

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1: Ich bin Joshua Heise. Guten Morgen. 4 Jahre als Bundestagsabgeordneter bringen genauso hohe Altersbezüge wie 28 Jahre Vollzeitarbeit. Das zeigt eine Berechnung des Bundestages als Antwort auf eine linken Anfrage, die dem Redaktionsnetzwerk Deutschland vorliegt. Die Linksfraktion fordert deshalb, Abgeordnete endlich auch in die gesetzliche Rentenversicherung einzubeziehen. Personalchaos kurz vor dem WM-Start. Nachwuchstalent Lennart Karl hat sich beim Training vor dem letzten Testspiel gegen Mitgastgeber USA am Oberschenkel verletzt. Deshalb hat Bundestrainer Nagelsmann den Leipziger Assan Ouedraogo nachbesetzt. Thomas Bremser berichtet.
2: Aber auch Manuel Neuer macht den Fans Sorgen. Der Bundestrainer schont ihn gegen die USA erneut nach seiner Wadenverletzung. Für ihn steht wieder Oliver Baumann im Tor. Nächste Woche soll Neuer dann aber mit der Mannschaft trainieren und beim ersten Spiel gegen Curaçao im Tor stehen. So der Plan.
1: Unterdessen haben die DFB-Frauen durch einen 2:0-Sieg gegen Norwegen vorzeitig das Ticket für die WM in Brasilien nächstes Jahr gelöst. Bei der Deutschen Bahn fallen deutlich mehr Fernzüge aus als im Vorjahr. Laut internen Daten, die der Süddeutschen Zeitung vorliegen, waren von Januar bis Mai im Schnitt 107 Fernzüge pro Tag von Ausfällen betroffen. Fast doppelt so viele wie im Vorjahreszeitraum. Die Bahn selbst nennt eine niedrigere Zahl, räumt aber ebenfalls deutlich mehr Ausfälle ein als 2025. Kuwait und Bahrain sind nach Behördenangaben erneut mit Raketen und Drohnen angegriffen worden. Woher die Drohnen kamen und welche Ziele sie hatten, wurde bislang nicht gesagt. Erst am Mittwoch hatte eine iranische Drohne den Flughafen Kuwait-Stadt getroffen. Dabei starb ein Mensch und Dutzende weitere wurden verletzt. Die FIFA erlaubt Fans bei der Fußball-WM jetzt doch, Wasserflaschen ins Stadion mitzubringen, zumindest in den USA und Kanada und nur, wenn sie verschlossen sind und aus Weichplastik sind und maximal 590 Milliliter fassen. Zuvor hatte der Weltverband das Mitbringen jeglicher Flaschen verboten und das mit Sicherheitsbedenken begründet. Für Mexiko gilt die neue Regelung offenbar nicht.
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3: Normalen Verkehr auf den Straßen in der Region hätten wir aktuell für euch. Egal wo es hingeht, gute Fahrt.
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4: Das letzte Ferienwochenende steht an in Regensburg, Niederbayern und der Oberpfalz. Der Samstag bringt uns heute Sonne und Wolken. Insgesamt bleibt es recht trocken und schon etwas milder mit um die 20 Grad. Der Charivari-Wettertrend. Morgen am Sonntag wird es noch sonniger und wärmer mit bis zu 24 Grad.
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1: Freie Fahrt für euch aktuell. Wir wünschen guten und sicheren Verkehr.

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5: Ich bin Angela Kress. Guten Morgen. Die Zahl der Organspender und auch die Zahl der gespendeten Organe sind in den ersten 5 Monaten des Jahres leicht gestiegen. Es reicht aber noch lange nicht für alle Schwerkranken. Laut Stiftung Organtransplantation wurden von Januar bis Mai gut 1400 Spenderorgane registriert. 2025 waren es im gleichen Zeitraum etwa 150 weniger. Deutschlandweit warteten über 8000 Menschen auf ein Spenderorgan. Die Deutsche Umwelthilfe kritisiert das Abfallmanagement großer Musikfestivals in Deutschland. Nach einer Befragung von 10 Festivals fordert sie mehr Mehrwegsysteme, bessere Mülltrennung und nachhaltigere Toiletten. Die gerade stattfindenden Schwesterfestivals Rock am Ring und Rock im Park würden beim Mehrweg für Getränke gut abschneiden, bei Mülltrennung und Komposttoiletten aber schlecht. Keine Reformbeschlüsse, keine Sommerpause. Das verlangt der Verband der Familienunternehmen in einem Brief an die Bundestagsabgeordneten, der dem Redaktionsnetzwerk Deutschland vorliegt. Dort heißt es, die für die Reformen relevanten Ausschüsse sollten den Sommer durcharbeiten, damit der Bundestag die Gesetze noch im August verabschieden könne. Am Tag der Bundeswehr öffnen heute bundesweit 10 Standorte der Truppe ihre Tore. Auch Verteidigungsminister Pistorius schaut an verschiedenen Standorten vorbei. Der Aktionstag soll die Verbindung zwischen Bevölkerung und Bundeswehr stärken. Jan-Henner Reitze berichtet.
6: Einfach mal selbst in einen Panzer oder Hubschrauber einsteigen oder sich anschauen, dass die Bundeswehr auch akademische Karrierechancen zu bieten hat. Das über Jahrzehnte eher distanzierte gesellschaftliche Verhältnis zur Bundeswehr soll verbessert werden, auch angesichts der aktuellen Krisen weltweit. Deshalb soll die Truppe auch deutlich aufgestockt werden, wenn das über Freiwilligkeit nicht klappt, auch mit einer Rückkehr zur Wehrpflicht.
5: Es tut einfach unbeschreiblich weh, das größte Turnier verpassen zu müssen. Mit diesen Worten hat sich Fußballnationalspieler Lennart Kahl nach seiner Oberschenkelverletzung an die Fans gewandt. Er versprach, stärker zurückzukommen und das DFB-Team jede Minute zu unterstützen. Die Nationalelf bestreitet heute das letzte Testspiel vor der WM gegen Mitgastgeber USA.
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7: Normalen Verkehr auf den Straßen in der Region hätten wir aktuell für euch. Egal wo es hingeht, gute Fahrt.
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8: Das letzte Ferienwochenende steht an in Regensburg, Niederbayern und der Oberpfalz. Der Samstag bringt uns heute Sonne und Wolken. Insgesamt bleibt es recht trocken und schon etwas milder mit um die 20 Grad. Der Charivari-Wetter-Trend. Morgen am Sonntag wird es noch sonniger und wärmer mit bis zu 24 Grad.
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2: Wenn Sie gefragt werden, was Gott in der biblischen Schöpfungsgeschichte zuletzt erschaffen hat, würden Sie wahrscheinlich sagen, ja natürlich den Menschen. So haben wir es doch im Religionsunterricht gelernt. Knapp daneben. Denn in der Schöpfungsgeschichte des Alten Testaments ist das Ende und die Krone der Schöpfung nicht der Mensch, sondern der Sabbat. Der Sabbat als Tag des Ausruhens und die Zeit des Feierns, der Tag der Muße. Leider wurde im Lauf der Zeit aus dem Sabbat ein Gebot. Dass dieser Tag aber vielmehr ein Angebot ist, das ist vielen nicht mehr bewusst. Ruhe bedeutet aufatmen dürfen. Es gibt eine Ruhe ohne Beruhigungstabletten, eine innere Ruhe, die von Druck und Angst befreit, auch von der Angst vor Gott. Eine Ruhe, die Kraft zum Leben schenkt. Jesus eröffnet ein Leben nicht mit dem Du musst, sondern mit dem Du darfst. Wer nichts zu lachen hat, darf Hoffnung schöpfen. Wer aus dem letzten Loch pfeift, darf aufatmen. Pfarrer Georg Birner, Abensberg.
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8: Und aktuell liegen uns keine Störungsmeldungen vor. Egal wohin ihr unterwegs seid, gute Fahrt.
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9: Das letzte Ferienwochenende steht an in Regensburg, Niederbayern und der Oberpfalz. Der Samstag bringt uns heute Sonne und Wolken. Insgesamt bleibt es recht trocken und schon etwas milder mit um die 20 Grad. Der Charivari-Wettertrend. Morgen am Sonntag wird es noch sonniger und wärmer mit bis zu 24 Grad.
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12: Ich bin Angela Kress. Guten Morgen. Heute ist Tag der Organspende. Im Bundestag will eine Gruppe von Abgeordneten einen neuen Anlauf für eine Widerspruchslösung starten. Dann wäre man in der Regel automatisch Spender, außer man widerspricht. Oliver Urbanke berichtet.
13: 2020 hat der Bundestag die Widerspruchslösung noch abgelehnt. Jetzt könnte aber nochmal Bewegung in die Sache kommen. Im Herbst hat sich der Bundesrat dafür ausgesprochen und im Bundestag haben sich jetzt einige Abgeordnete zusammengetan, um fraktionsübergreifend erneut für eine Widerspruchslösung ab 2030 zu werben.
12: Immer einen Plan B in der Tasche haben. Dazu rät der Ehrenvorsitzende des Fahrgastverbands Pro Bahn Neuss in der Rheinischen Post mit Blick auf Bahnreisen. Die Bahn nutze etwa Ferienzeiten auch, um Strecken instand zu setzen. Die Süddeutsche Zeitung hatte berichtet, dass von Januar bis Mai im Schnitt gut 100 Fernzüge pro Tag ausgefallen sind oder mit weniger Zugteilen unterwegs waren. Die Bahn selbst nennt niedrigere Zahlen. Fast jeder vierte Bankkunde zahlt inzwischen mindestens 100 Euro pro Jahr für die Führung eines Girokontos. Das geht aus einer Umfrage des Vergleichsportals Verivox hervor. Demnach verlangen besonders Sparkassen vergleichsweise viel. Sie haben aber auch ein dichtes Filialnetz bis weit hinein in den ländlichen Raum, heißt es. Knapp ein Fünftel zahlt demnach gar nichts für sein Girokonto. Die Nosferatu-Spinne breitet sich in Deutschland weiter aus. Der NABU meldete Sichtungen in Mecklenburg-Vorpommern, dem letzten bisher noch nicht besiedelten Bundesland. Von Januar bis Mai wurden außerdem bundesweit mehr als 2500 Fotos von Nosferatu-Spinnen an den NABU gesendet. Die Spinne kann beißen, das ist in der Regel aber ungefährlich. Brasilien, wir kommen. Die deutschen Fußballerinnen haben mit einem 2:0 gegen Norwegen vorzeitig die Qualifikation für die WM 2027 in Brasilien geschafft. Parallel dazu schlechte Nachrichten vom Männerteam. Nachwuchstalent Lennart Karl fällt nach einer Verletzung am Oberschenkel für die WM in Nordamerika aus. Bundestrainer Nagelsmann hat Offensivspieler Assan Ouedraogo nachnominiert.
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14: Schönen
2: guten Morgen um 7:02. Habe ich noch keine Meldungen für euch. Ihr kommt gut durch.
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2: Auch da ist noch aktuell Ruhe im Karton. Wenn euch aber was auffällt, dann ruft doch gerne an. 0800 08007. Das ist die kostenlose Charivari-Verkehrshotline.
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2: 10 Grad aktuell am Haus der Bayerischen Geschichte. 12 sind es in Rimbach im Landkreis Cham und in Bodenwörm, Landkreis Schwandorf, haben wir 9 Grad. Das Charivari-Wetter ist heute so ein bisschen eine bunte Tüte. Teilweise ist es bewölkt, aber auch wieder sehr sonnig. Bei bis zu 22 Grad verbrennen wir uns nicht ganz so sehr das Fell. Der Charivari-Wetter-Trend für Regensburg, Niederbayern und die Oberpfalz. In der Nacht bleibt es überwiegend klar. Ab und zu kann mal so ein Schauer vorbeikommen, aber so ganz krass wird es nicht. Und am Sonntag haben wir dann auch einen Sonne-Wolk-Mix. Es bleibt trocken.
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2: Rein geht's ins Wochenende. Früh am Tag ist es 7:04. Schön, dass ihr um die Uhrzeit schon mit dabei seid. Lassen wir es langsam angehen. Mit einem Kaffee. Nochmal ordentlich strecken. Und natürlich jede Menge gute Laune aus dem Radio. Mehr Vielfalt gleich von Savage Garden. Truly, Madly, Deeply. Ein fantastischer 80er. Und jetzt wird gezaubert mit Lady Gaga. Hier ist Abracadabra.

Da scheint die Sonne nicht nur draußen, sondern auch aus dem Radio. Nico Santos bei Charivari. Schönen guten Morgen, wir haben es 7:15. Ach, so frühe Stunde hier. Es ist das Wochenende, bei dem alle Welterbe-Fans wahrscheinlich schon die ganze Zeit mit den Hufen gescharrt haben. Morgen ist nämlich UNESCO-Welterbetag. Ja, und das betrifft natürlich Regensburg. Seit 20 Jahren ist die Stadt UNESCO-Welterbe. Und das wird natürlich gefeiert. Und zwar schon ab heute mit dem Markt der Welterbestätten auf dem Heidplatz. Von 11 bis 17 Uhr präsentieren sich also Welterbestätten aus ganz Deutschland. Es gibt ein interaktives Welterbe-Quiz zu Gemeinsamkeiten und Besonderheiten in Regensburg und den anderen Welterbestätten. Richtig gefeiert wird dann morgen am Sonntag auf der Welterbe-Meile am Marc-Aurel-Ufer. Es gibt tolle Bastel- und Mitmachstationen. Es gibt Workshops, historische Reenactment-Szenen. Ihr könnt mittelalterliche Handwerkstechniken ausprobieren. Und das Donauschifffahrtsmuseum und das Brückenturmmuseum in Regensburg öffnen kostenlos ihre Türen. Im Salzstadel gibt es außerdem ein Indoor-Programm. Und es werden auch thematische Rundgänge angeboten, zum Beispiel durch Stadt am Hof. Und auch in Kelheim im Archäologischen Museum ist morgen der Eintritt frei. Und um 14 Uhr gibt es für kleine und große Römer-Fans eine tolle Bastel- und Mitmachaktion, die Römischen Spiele. Also, viel Spaß, wünscht Charivari.

0: Guten Morgen mit Charivari um 8:03. Mysteriöser Fall in Regensburg im Obermünsterviertel. Sind Beine unterwegs? Ja, Beine ohne Besitzer sozusagen. Da liegen immer mal wieder Schaufensterpuppenbeine rum. Und zwar jeden Tag woanders. Entweder sind sie mal an irgendeinen Papierkorb gelehnt oder an eine Säule. Dann hängen sie wieder in irgendeinem Garten rum. Was es damit auf sich hat? Ehrlich gesagt, keine Ahnung. Wenn ihr es wisst, dann schreibt mir gerne eine WhatsApp an unsere Charivari Studio WhatsApp-Nummer und klärt mich auf. Ich finde es auf jeden Fall ziemlich crazy. Mehr Hits gibt's gleich hier auf Charivari. Zum Wachwerden habe ich unter anderem Musik von Alex Warren, Fever Dream aus diesem Jahr. Und mehr Vielfalt kommt von George Ezra. Mit ihm geht's nach Budapest.
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2: Mit Eilina Hauptmann, guten Morgen. Die Stadt Regensburg feiert an diesem Wochenende 20 Jahre UNESCO-Welterbe. Seit 2006 gehört die Altstadt und Stadt am Hof offiziell zum Welterbe der Menschheit. Aus diesem Anlass gibt es heute und morgen einen großen Welterbemarkt am Haidplatz mit Ausstellern aus ganz Deutschland, Musik, regionalen Spezialitäten und vielen Mitmachaktionen. Höhepunkt ist morgen die bundesweite Eröffnung des UNESCO-Welterbetags im historischen Reichssaal. Der UNESCO-Welterbetitel zeichnet Kultur- und Naturstätten von außergewöhnlichem Wert aus. In Regensburg vor allem die besonders gut erhaltene mittelalterliche Altstadt. Unliebsame Gäste hatte dieses Wochenende das Vereinsheim der BRK-Bereitschaft Schmidtgarden im Landkreis Schwandorf. Einbrecher haben versucht, 2 Fenster an der Rückseite des Gebäudes aufzuhebeln. Das ist zum Teil auch gelungen. Allerdings ist unklar, ob die Einbrecher in das Bereitschaftsheim eingestiegen sind. Dort scheint nichts zu fehlen. Den Schaden an den Fenstern gibt die Polizei mit 2.000 Euro an. Sie bittet um Zeugenhinweise. Im Regensburger Unistadion steigt heute und morgen wieder die Sparkassengala. Hunderte Sportler vom Nachwuchs bis zur Elite messen sich in verschiedenen Lauf- und Springdisziplinen. Es könnte durchaus sein, dass dabei neue Rekorde erzielt werden. Ausrichter ist die Telis Finanz, Hauptsponsor und Namensgeber die Sparkasse. Ihr Vorstandsmitglied Thomas Straub fiebert dem Sportevent schon entgegen.
3: Wir freuen uns, wenn wir die Leute motivieren, Sport sich anzuschauen und vor allem auch Sport selbst zu treiben, und wir werfen ein besonderes Auge auch auf die Ergebnisse und freuen uns auf spannende Wettkämpfe.
2: Tickets für Zuschauer der Sparkassengala gibt es nur vor Ort am Eingang des Unistadions. Erwachsene zahlen 10 Euro, Kinder unter 6 Jahren sind frei. 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
4: Um 7.32 Uhr ganz genau ist es ruhig auf den Straßen. Ihr kommt gut durch.
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4: Hab ich auch noch keinen. Wenn ihr was seht, gern anrufen. 08000 08007.
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4: Das Charivari-Wetter mit 10 Grad am Turmtheater in Regensburg in Schwandorf. Im Gewerbegebiet sind es auch 10 Grad 9 in Herngersdorf im Landkreis Kelheim. Teilweise ist es recht sonnig, örtlich kann es aber auch noch bedeckt sein. Immerhin, die Sonne kommt heute definitiv noch raus. Bei bis zu 22 Grad ist es insgesamt recht schön. Die Nebelfelder, die wir jetzt teilweise noch haben, lösen sich auch noch auf. Die Temperaturen steigen heute auf bis zu 24 Grad. Der Charivari-Wetter-Trend für Regensburg, Niederbayern und die Oberpfalz. In der Nacht ziehen noch mal so ein paar Schauer in Richtung Niederbayern bis Tschechien ab. Danach ist es dann trocken bei 9 bis 13 Grad in der Nacht. Der Sonntag selber ist auch ein kleines bisschen wechselhaft, aber trocken mit eher viel Sonne bei bis zu 21 Grad.
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4: Ja, und da ist viel los. Das letzte Pfingstferienwochenende steht an. Das heißt, Montag geht's auch für die Kids wieder in die Schule. Was wir alles noch dieses Wochenende erleben können, das habe ich gleich für euch. Jetzt natürlich erstmal gute Laune Musik mit David Guetta und One Republic. I don't wanna wait. Ich bin Saskia Hinzen. Schönen guten Morgen.

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2: Heute wird wieder weiter gefeiert beim Jahninselfest in Regensburg. Gute Laune und ein Programm für die ganze Familie sind garantiert. Kinder und Jugendliche bis 16 Jahre sind auch kostenlos mit dabei. Es gibt nicht nur Musik, sondern auch Kleinkunst, zum Beispiel einen Artisten und Jongleur aus Frankreich und eine akrobatische Musical-Darstellung. Von 10.30 Uhr bis 13.30 Uhr ist heute wieder Karma Musiksommer. Der ist zum Monatsanfang gestartet, immer samstags. Um diese Zeit gibt's dann tolle Live-Musik auf dem Karma Marktplatz. In Neumarkt ist heute zum 5. Mal das Rock for Rosie. Ab 20 Uhr verwandelt sich der Hof des G6 Haus für Jugendbildung und Kultur wieder in eine Open-Air-Bühne. Freunde der 2020 verstorbenen Musikerin Rosa Maria Hirschmann wollen ihrer Freundin damit gedenken. Keine Sorge, falls es regnet, kann die Veranstaltung problemlos nach drinnen verlegt werden. Ganz im Sinne von Rosi, die tief in der Neumarkter Musikszene verwurzelt war, ist auch das diesjährige Rock for Rosie Open Air eine Benefizveranstaltung. Der Erlös aus dem Kartenverkauf kommt lokalen sozialen Einrichtungen zugute.
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0: Morgen mit Charivari. 7:04 haben wir es. So macht Aufwachen Spaß mit Pink Runaway gleich. Wer lieber noch im Bett bleiben will, der sollte Bon Jovi hören, denn der hat ein Bed of Roses für uns. Egal ob rockig oder entspannt, bei Charivari gibt's alles. Das sind mehr Hits und mehr Vielfalt für euch.
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8: Ich bin Angela Kress. Guten Morgen. In der kommenden Woche will die Koalition ihr Reformpaket konkret anpacken. Die Grünen-Politikerin Kahn befürchtet, dass die Sparpläne zulasten von Frauen gehen. Tine Klimach berichtet.
9: Wenn die Pflege zu teuer wird, würden viele Betroffene die Pflege innerhalb der Familie organisieren. Eine Pflegereform müsse pflegende Angehörige spürbar entlasten und die wirtschaftliche Unabhängigkeit von Frauen stärken. Nach den Plänen von Gesundheitsministerin Wagen soll es unter anderem Kürzungen bei den Rentenbeitragszahlungen für pflegende Angehörige geben.
8: Der Verband der Familienunternehmen fordert unterdessen, dass der Bundestag seine Sommerpause ausfallen lassen und sich lieber um die geplanten Reformen kümmern sollte. Verbandschefin Ostermann sagte dem Redaktionsnetzwerk Deutschland, Ziel müsse es sein, dass der Bundestag im August die Reformgesetze verabschieden könne. Auch mit Blick auf den Herbst, in dem die meisten Unternehmen ihre Investitionen planten. Festivals sollen Spaß machen, aber sie dürften kein Ausnahmezustand für die Umwelt werden. Das sagt die Deutsche Umwelthilfe und hat die Abfallkonzepte großer Musikveranstaltungen kritisiert. Nach einer Umfrage unter 10 der größten Musikfestivals hierzulande fordert sie mehr Mehrwegsysteme, eine bessere Mülltrennung und nachhaltigere Sanitärlösungen. Bei der Übertragung von Fußballspielen sind die meisten Fernsehzuschauer nebenbei mit dem Handy beschäftigt. In einer Umfrage für O2 Telefonica sagte nur knapp ein Viertel, dass sie sich voll aufs Spiel konzentrieren. Nebenbeschäftigungen unter anderem Chatten, Social Media oder Telefonieren. Fußball sei einer der stärksten Treiber für mobile Datennutzung, wegen des Livestreamings, aber auch wegen der Fans, die nebenbei am Handy hängen. Für Fußballnationalspieler Lennart Karl ist sein WM-Traum geplatzt. Er hat sich im Abschlusstraining vor dem heutigen Testspiel gegen die USA am Oberschenkel verletzt. Und die deutschen Fußballerinnen haben sich vorzeitig für die Weltmeisterschaft im kommenden Jahr in Brasilien qualifiziert. Im vorletzten Gruppenspiel gewannen sie 2:0 gegen Norwegen.
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10: 2:08, schönen guten Morgen. Vorsicht bitte auf der A93 Weiden-Regensburg zwischen Luhe-Wildenau und Wernberg-Köplitz geht jemand am Standstreifen spazieren.
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10: Habe ich noch nicht. Gebt ihr aber gerne durch an die Charivari Verkehrshotline. Ist natürlich kostenlos. 08000 08007. Das Charivari-Wetter aktuell mit 11 Grad am Königswiesenpark in Regensburg. In Nittenau im Landkreis Schwandorf, da messen wir im Moment 10 Grad. Und in Riedenburg im Landkreis Kelheim, da sind es 11 Grad. Die Sonne, die gibt sich die größte Mühe und heute wird es auch überwiegend wirklich freundlich. Ab und zu mal mit ein paar etwas bewölkteren Abschnitten. Bleibt aber trocken, nur am Abend ziehen da so ein paar einzelne Schauer auf örtlich. fällt aber auch nicht zu heftig aus. Die Temperaturen liegen bei 19 bis 24 Grad. Der Charivari-Wettertrend für Regensburg, Niederbayern und die Oberpfalz. In der Nacht ziehen noch mal so ein paar einzelne Schauer Richtung Niederbayern ab. Danach lockert es merklich auf bei 9 bis 13 Grad in der Nacht. Und der Sonntag bringt uns dann einen trockenen Sonne-Wolken-Mix mit ganz, ganz selten mal Regenschauern. Das geht auch eher so in Richtung Alpennähe. Bei uns wird es dann primär ruhig bleiben bei bis zu 23 Grad.
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10: Schön, dass ihr dabei seid um 4 Minuten nach. Ach, können wir es noch ruhig angehen lassen. Das letzte Pfingstferienwoche ist vollgepackt mit Volksfesten bei uns in der Region, wo ihr dieses Wochenende noch zünftig essen gehen könnt und ein bisschen Spaß haben könnt im Karussell und so. Das erzähle ich euch gleich nach Musik. Unter anderem von Bon Jovi, Bed of Roses, hatte ich ja schon angekündigt. Und hier ist jetzt Holly Humberstone, ganz aktueller Sound, To Love Somebody.

Guten Morgen mit Charivari. Na, alle wach, alle fit um 7:45. Jetzt ganz genau. Ich wollte gerade 7:45 sagen, aber genau jetzt ist es 7:15. Schönen guten Morgen. Das letzte Pfingstferienwochenende steht an und wir sind ja noch mittendrin in der Volksfestsaison. Dieses Wochenende habt ihr noch 3 Volksfeste, die ihr besuchen könnt. Einmal das Heimatfest in Rötz, das Volksfest in Freistadt im Landkreis Neumark und das Volksfest in Schwandorf. Das hat auch gestern angefangen. Es gibt allerhand zu erleben. Beispielsweise im Landkreis Cham beim Volksfest Rötz ist heute ab 13 Uhr Kindernachmittag auf der Festwiese. Das heißt, es gibt ermäßigte Preise. Auf dem Programm steht auch wieder Bierkistel stapeln für alle Generationen. Es gibt Kaffee, es gibt Kuchen und ab 20 Uhr ist Partymusik angesagt. Morgen ist auf dem Heimatfest in Rötz auch noch das Feuerwehrfest. Ab 8.30 Uhr gibt es eine Aufstellung zum Kirchenzug, zum Festakt des Feuerwehrhauses Einweihung. Um 9 Uhr ist dann der Festgottesdienst mit anschließendem Festakt am Feuerwehrhaus. Und ab 13 Uhr sind wir auch alle zum Tag der offenen Tür eingeladen. Das wird sicherlich ziemlich cool werden. Dann, wie gesagt, haben wir auch in Freistadt im Landkreis Neumark aktuell ein Volksfest mit einem tollen Programm. Heute am Samstag ist nämlich auch hier ab 15 Uhr Kinder- und Seniorennachmittag. Das heißt also, ermäßigte Fahrpreise an allen Fahrgeschäften bis 18 Uhr. Außerdem gibt es ein Geschicklichkeitsspiel für Kinder. Ja, und das Schwandorfer Volksfest, das ist gestern gestartet. Heute geht es so richtig los, ab um 12 im Festzelt. Da macht dann auch alles auf, Schaustellerpark, Karussells und. Es gibt ein tolles Mittagsangebot, einen großen Festzug heute Abend um 17 Uhr durch Schwandorf mit dem Ziel Volksfestplatz natürlich. Um 18.30 Uhr ist großer Festbieranstich im Festzelt. Es gibt Freibier und außerdem spielen die Storsberger Lumpen an das Volksfest in Schwandorf. Das geht sogar noch bis zum 14.06. Also gibt's viel Zeit zum Feiern. Morgen dann übrigens mit einer tollen Oldtimer-Ausstellung auf dem Volksfestplatz. Egal für welches Fest ihr euch entscheidet, Charivari wünscht ganz viel Spaß an diesem Wochenende mit mehr Hits und mehr Vielfalt zum Frühstück. Jetzt von James Young, das ist Infinity aus dem Jahr 2022. Und danach wartet schon ein fantastischer 80er auf euch. Baby.

0: bin ehrlich. Also der Mann könnte mir mit der Stimme auch einfach eine Betriebsanleitung vorlesen. Könnte ich schon lang zuhören. Dermot Kennedy, Charivari, um 8:52. Mehr Hits gleich mit Michael Schulte, Beautiful Reason. Und Hubert Stank bringt die Vielfalt rein. The Reason aus dem Jahr 2004. Halt ihr nach halb.
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4: Mit Eilina Hauptmann, guten Morgen. Die Stadt Regensburg feiert an diesem Wochenende 20 Jahre UNESCO-Welterbe. Seit 2006 gehört die Altstadt und Stadt am Hof offiziell zum Welterbe der Menschheit. Aus diesem Anlass gibt es heute und morgen einen großen Welterbemarkt am Haidplatz mit Ausstellern aus ganz Deutschland, Musik, regionalen Spezialitäten und vielen Mitmachaktionen. Höhepunkt ist morgen die bundesweite Eröffnung des UNESCO-Welterbetags im historischen Reichssaal. Der UNESCO-Welterbetitel zeichnet Kultur- und Naturstätten von außergewöhnlichem Wert aus. In Regensburg vor allem die besonders gut erhaltene mittelalterliche Altstadt. Unliebsame Gäste hatte dieses Wochenende das Vereinsheim der BRK-Bereitschaft Schmidtgarden im Landkreis Schwandorf. Einbrecher haben versucht, 2 Fenster an der Rückseite des Gebäudes aufzuhebeln. Das ist zum Teil auch gelungen. Allerdings ist unklar, ob die Einbrecher in das Bereitschaftsheim eingestiegen sind. Dort scheint nichts zu fehlen. Den Schaden an den Fenstern gibt die Polizei mit 2.000 Euro an. Sie bittet um Zeugenhinweise. Im Regensburger Unistadion steigt heute und morgen wieder die Sparkassengala. Hunderte Sportler vom Nachwuchs bis zur Elite messen sich in verschiedenen Lauf- und Springdisziplinen. Es könnte durchaus sein, dass dabei neue Rekorde erzielt werden. Ausrichter ist die Telis Finanz, Hauptsponsor und Namensgeber die Sparkasse. Ihr Vorstandsmitglied Thomas Straub fiebert dem Sportevent schon entgegen.
5: Wir freuen uns, wenn wir die Leute motivieren, Sport sich anzuschauen und vor allem auch Sport selbst zu treiben, und wir werfen ein besonderes Auge auch auf die Ergebnisse und freuen uns auf spannende Wettkämpfe.
4: Tickets für Zuschauer der Sparkassengala gibt es nur vor Ort am Eingang des Unistadions. Erwachsene zahlen 10 Euro, Kinder unter 6 Jahren sind frei. 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
6: 8.32 Uhr ganz genau. Es ist ruhig auf den Straßen. Ihr kommt gut durch.
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6: Wenn ihr was seht, ruft ihr gerne an. Die Charivari Verkehrshotline ist kostenlos für euch. 08000 08007.
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6: Das Charivari-Wetter mit 12 Grad an der Donaulände, in Regensburg, in Mainburg, im Landkreis Kelheim sind es 13 und 10, in Rettenbach im Landkreis Cham. Es weht eine leichte, angenehme Brise, die Sonne scheint größtenteils und es ist recht angenehm. Beim UV-Index sind wir übrigens bei 3 aktuell, das heißt, so ein bisschen Sonnencreme ist tatsächlich schon gar nicht schlecht, wenn ihr jetzt gleich einen Morgenspaziergang macht oder mal mit dem Hund rausgeht. Heute ist es teilweise bewölkt bei bis zu 22 Grad, es bleibt überwiegend trocken, lediglich zum Abend hin können mal so ein paar vereinzelte Gewitter oder Regenschauer auftreten. Der Charivari-Wettertrend für Regensburg, Niederbayern und die Oberpfalz. In der Nacht ziehen die Schauer Richtung Niederbayern und Tschechien ab, danach lockert es wieder auf. Später zum Morgen hin wird es dann sogar sternenklar bei 9 bis 13 Grad. Und am Sonntag kriegen wir dann einen schönen, trockenen Sonne-Wolken-Mix mit bis zu 22 Grad.
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6: Ich bin Saskia Hinsen, freue mich, dass ihr um diese Zeit schon mit dabei seid. Ganz ehrlich, am Samstag um 8.34 Uhr kann man sich ja auch durchaus noch mal im Bett umdrehen. Macht einfach das Radio ein bisschen lauter. Mit uns werdet ihr garantiert wach. Gleich unter anderem.

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Guten Morgen, 9:12. Charivari hier. Na, trinkt ihr noch euren Kaffee? Ich habe gerade meine erste Tasse ausgetrunken, war auch schon ein bisschen kalt, ehrlich gesagt. Egal. Aber jetzt bin ich so langsam mal wach. Das höchste der Gefühle an Sport morgens ist bei mir, dass ich mit dem Fahrrad zur Arbeit fahre. Vielleicht seid ihr ja ganz fleißig und wart schon joggen heute. Oder ihr habt es euch vorgenommen. Dann habt ihr in Regensburg genau die richtige Zeit abgepasst. Denn morgen geht's wieder los mit dem beliebten Programm Regensburg Goes Fit. Es gibt auch ein Zusatzangebot, Burg Weinting Goes Fit. Und das heißt, das Sportamt der Stadt lädt alle mal dazu ein, kostenlos ohne Anmeldung mitzumachen. Morgen geht's los, am Sonntag bis zum 26. Juli ist das immer an Sonntagen. Neu in diesem Jahr ist Cross Athletics mit Trainer Lukas Baumann. Das heißt also, jeden Sportsonntag um 17 Uhr könnt ihr das mal ausprobieren. Außerdem gibt's High Intensity Training und auch Yoga mit Yoga Jürgen Feigl um 19 Uhr. Das ist ein super abwechslungsreiches Programm für alle Fitnesslevel. Es gibt ja seit letztem Jahr auch Burg Weinting Goes Fit. Das geht vom 11. Juni bis 30. Juli jeden Donnerstag um 18 Uhr auf dem Bolzplatz am Römerspielplatz im Aubachtag. Da wird trainiert, auch mit Yoga Jürgen. Der freut sich schon, wenn wir da alle fleißig mitmachen. Und das ist wirklich jeder eingeladen. Und es ist auch ganz egal, wie fit ihr seid, egal ob ihr Profi seid oder einfach Einsteiger. Jeder kann mitmachen. Es geht nämlich nicht um Leistung, sondern einfach darum, gemeinsam sich ein bisschen zu bewegen, Spaß zu haben und eine schöne Gemeinschaft unter freiem Himmel zu haben. Und wer mag, der kann zusätzlich noch eine kostenlose Körperfettmessung mitmachen, und zwar der Siemens Betriebskrankenkasse. Das ist morgen und Sonntag am 19. Juli um 16.30 Uhr auf der Sportanlage am Oberen Wörth. Und zum Abschluss des Sommers am 26. Juli gibt es dann noch eine kleine Siegerehrung mit tollen Preisen für die größten Fortschritte. Sollte das Wetter übrigens mal nicht mitspielen, dann finden die Einheiten nach Möglichkeit in der RT-Halle, der Mehrzweckhalle oder der Sporthalle der Otto-Schwert-Mittelschule statt. Infos gibt es immer tagesaktuell online auf Instagram oder Facebook, Sportstadt Regensburg oder auf regensburg.de. Viel Spaß beim Sporteln wünsche ich euch. Vielleicht sehen wir uns ja mal. Ich glaube, den Yogakurs, den schaue ich mir auch mal an. Entspannt geht's jetzt durch diesen Morgen mit Tracy Chapman, Baby, Can I Hold You, ein fantastischer 80er.

0: Stradivari am Samstagmorgen gleich mit Shabusi und Miles Smith. Blink Twice, mein Hit Smurfy vollkommen von James Arthur. Gleich nach 9.
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1: Ich bin Angela Kress. Guten Morgen. Deutschland erlebt offenbar einen neuen Höchststand bei Extremismus, Hass und politischer Gewalt. Die Welt am Sonntag hat dazu recherchiert und meldet mindestens 85.000 politisch motivierte Straftaten im vergangenen Jahr. Innerhalb von 10 Jahren habe sich die Zahl mehr als verdoppelt. Aber wahrscheinlich werden auch mehr Taten angezeigt als früher. Rechtsextremisten blieben der größte Treiber politisch motivierter Kriminalität. Bundesgesundheitsministerin Warken bekommt bei der Finanzreform für die Pflege viel Gegenwind, auch aus der eigenen Koalition und den Ländern. Mecklenburg-Vorpommerns Ministerpräsidentin Schwesig sagte im ZDF:
2: Ich habe vor kurzem mit einer Mutter gesprochen, die ihr Kind pflegt. Der wollen wir jetzt sagen, dass wir ihr dafür noch Rentenpunkte wegnehmen? Das ist völlig inakzeptabel aus meiner Sicht und ich werde sowas auf gar keinen Fall mitmachen.
1: Warken muss eine Milliardenlücke schließen. Die Pläne sehen unter anderem Kürzungen bei Rentenbeitragszahlungen für pflegende Angehörige vor. Heute ist Tag der Organspende und da gibt es zumindest vorsichtig positive Nachrichten. Die Zahl der gespendeten Organe ist in den ersten 5 Monaten des Jahres gestiegen. Laut Stiftung Organtransplantation wurden rund 1.400 Spenderorgane registriert, etwa 150 mehr als im Vorjahreszeitraum. Aber noch immer stehen etwa 8.000 Menschen auf der Warteliste für ein Organ. Ein Aktionstag der Bundeswehr soll die Verbindung zwischen der Bevölkerung und der Bundeswehr stärken. 10 Standorte öffnen heute ihre Türen, darunter auch die Universität der Bundeswehr München in Neubiberg. Dort wird auch Bundesverteidigungsminister Pistorius erwartet und will unter anderem Fragen beantworten. Und auch der Standort in Weiden in der Oberpfalz öffnet heute seine Türen. Brasilien, wir kommen. Die deutschen Fußballerinnen haben mit einem 2:0 gegen Norwegen vorzeitig die Qualifikation für die WM 2027 in Brasilien geschafft. Parallel dazu schlechte Nachrichten vom Männerteam. Nachwuchstalent Lennart Karl fällt nach einer Verletzung am Oberschenkel für die WM in Nordamerika aus. Bundestrainer Nagelsmann hat Offensivspieler Assan Ouedraogo nachnominiert.
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3: 8:54 ist es. Es ist weiterhin ruhig auf den Straßen. Ihr kommt gut durch.
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3: Meldet ihr immer kostenlos an die 08000 08007. Die Charivari Verkehrshotline.
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3: Das Charivari-Wetter. Mit 14 Grad am Villapark aktuell in Regensburg. 13 sind es in Illerstein im Landkreis Kelheim. Und so viel messen wir auch in Vielburg im Landkreis Neumarkt. Teilweise ist es noch ein bisschen bewölkt, aber die Sonne, die kommt schon fleißig durch. Langsam wird es Zeit für die Sonnencreme. Und heute können wir mit bis zu 22 Grad rechnen. Es bleibt trocken. Der Charivari-Wetter-Trend für Regensburg, Niederbayern und die Oberpfalz. Auch morgen haben wir richtig schön sonniges, trockenes Wetter. Ab und zu mal mit ein paar Wolken. Ja gut, aber so ein paar Schattenminuten sind ja auch durchaus angenehm.
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3: So, langsam sind wir fit, oder? Ich beneide alle von euch, die gerade so richtig schön irgendwie auf dem Balkon, Terrasse oder auch vielleicht in einem der tollen Cafés in Schwandorf, Regensburg, Neumarkt frühstücken können. Oh, oder so ein leckerer Brunch. Das wär's jetzt. 8:06 kann man da ja auch nochmal von träumen, oder? Ich hole mir jetzt meinen zweiten Kaffee und ihr genießt den Samstagvormittag mit mehr Hits und mehr Vielfalt. Freddie Mercury, gleich der beste Überbiss der Welt. Living on my own, freue ich mich schon drauf. Und hier ist Kamrat.

Viertel nach neun, Charivari hier am Samstag. Ach ja, die Ferien sind zwar fast vorbei, aber hey, nach dem Urlaub ist vor dem Urlaub. Und Urlaub heißt ja auch nicht immer, dass wir super weit wegfahren müssen. Wir können ja auch Urlaub bei uns machen. Wir leben schließlich in einer der schönsten Regionen Deutschlands. Und Urlaub machen hier lohnt sich. Vor allem auch jetzt im Landkreis Neumarkt und in Bayern-Gries. Denn das ist noch interessanter für Touristen. Die haben jetzt nämlich eine gemeinsame City-Card. Die gibt es kostenlos für Übernachtungsgäste von teilnehmenden Partnern. Und dann gibt es da über 40 Angebote in zwei Städten, die Touristen nutzen können. Also es gibt sowas wie Museen und Sehenswürdigkeiten, Falken im Flug erleben, auf dem Golfplatz abschlagen oder luxuriöse Oldtimer bestaunen. Alles kostenfrei. Genau das bietet nämlich diese neue City-Card, um einfach die Region für Touristen dieses Jahr noch ein bisschen attraktiver zu machen. Ist schon eine coole Sache. Wie gesagt, völlig kostenlos. Gibt es halt für alle, die eben in Bayern-Gries oder in Neumarkt übernachten. Und dann kann man einfach die Gegend erkunden und das Ganze ausnutzen. Über 20 Leistungen. Es gibt wirklich alles. Es gibt Museen, es gibt Bäder, Freizeiteinrichtungen, Natur, Familienerlebnisse, Sport, Wanderveranstaltungen und. Wer sich mal informieren möchte, Infos gibt's online unter Tourismus Neumarkt. Citycard heißt das Ding, ist übrigens nicht im Freiverkauf erhältlich, sondern wirklich nur bei Partnergastgebern, kann auch nicht übertragen werden und ist nur während des Aufenthalts gültig, aber dann auch für alle Übernachtungsgäste. Jeder kriegt eine Citycard. Und es gibt auch so viele Angebote, dass selbst bei schlechtem Wetter sich sicherlich was finden lässt. Tja, wir bei uns in der Region machen eben einfach noch ein bisschen mehr dafür, dass es noch schöner ist. Euch jetzt ein schönes Wochenende mit Charivari. Mehr Hits und mehr Vielfalt. Hier ist James Arthur für euch.

0: Samstag mit Charivari und wir müssen ein Mysterium lösen. In Regensburg im Obermünsterviertel tauchen aktuell immer wieder Beine auf, die wandern. Ja, ohne Körper tatsächlich. Das sind so Schaufensterpuppenbeine und die liegen irgendwas wegen jeden Tag teilweise woanders. Entweder sind sie mal irgendwann an einen Spind gelehnt oder stehen in so einem Blumenbeet drin. Ich habe ehrlich gesagt keine Ahnung, was da abgeht. Wenn ihr wisst, was diese Beine im Obermünsterviertel in Regensburg machen, diese Schaufensterpuppenbeine, dann schreibt es mir gerne an unsere WhatsApp-Studio-Line. Charivari hier mit mehr Hits und mehr Vielfalt. Gleich mit Huntrix, K-Pop Demon Hunters Golden. Außerdem mit am Start The Police, Every Breath You Take.
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11: Mit Eilina Hauptmann, guten Morgen. Die Stadt Regensburg feiert an diesem Wochenende 20 Jahre UNESCO-Welterbe. Seit 2006

0: Menschheit. Aus diesem Anlass gibt es heute und morgen einen großen Welterbemarkt am Haidplatz mit Ausstellern aus ganz Deutschland, Musik, regionalen Spezialitäten und vielen Mitmachaktionen. Höhepunkt ist morgen die bundesweite Eröffnung des UNESCO-Welterbetags im historischen Reichssaal. Der UNESCO-Welterbetitel zeichnet Kultur- und Naturstätten von außergewöhnlichem Wert aus. In Regensburg vor allem die besonders gut erhaltene mittelalterliche Altstadt. Unliebsame Gäste hatte dieses Wochenende das Vereinsheim der BRK-Bereitschaft Schmidtgarden im Landkreis Schwandorf. Einbrecher haben versucht, zwei Fenster an der Rückseite des Gebäudes aufzuhebeln. Das ist zum Teil auch gelungen. Allerdings ist unklar, ob die Einbrecher in das Bereitschaftsheim eingestiegen sind. Dort scheint nichts zu fehlen. Den Schaden an den Fenstern gibt die Polizei mit 2000 Euro an. Sie bittet um Zeugenhinweise. Im Regensburger Unistadion steigt heute und morgen wieder die Sparkassengala. Hunderte Sportler vom Nachwuchs bis zur Elite messen sich in verschiedenen Lauf- und Springdisziplinen. Es könnte durchaus sein, dass dabei neue Rekorde erzielt werden. Ausrichter ist die Telis Finanz, Hauptsponsor und Namensgeber die Sparkasse. Ihr Vorstandsmitglied Thomas Straub fiebert dem Sportevent schon entgegen.
1: Wir freuen uns, wenn wir die Leute motivieren, Sport sich anzuschauen und vor allem auch Sport selbst zu treiben. Und wir werfen ein besonderes Auge auch auf die Ergebnisse und freuen uns auf spannende Wettkämpfe.
0: Tickets für Zuschauer der Sparkassengala gibt es nur vor Ort am Eingang des Unistadions. Erwachsene zahlen 10 Euro, Kinder unter 6 Jahren sind frei. 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
3: Ruhig ist es auf den Straßen, ihr kommt gut durch. Um 9.32 Uhr, 2 Minuten nach 9:30.
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3: Meldet ihr jederzeit kostenlos an die Charivari Verkehrshotline 08000 08007.
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3: Das Charivari-Wetter mit 15 Grad am Audimax in Regensburg. In Schwarzenfeld im Landkreis Schwandorf sind es 13 und 16 messen wir in Siegenburg im Landkreis Kelheim. Überall strahlt die Sonne, teilweise ist noch so ein bisschen bewölkt. Aber die Wolken tun gar nichts. Bis zu 22 Grad kriegen wir heute und es weht ein laues Lüftchen. Der Charivari-Wettertrend für Regensburg, Niederbayern und die Oberpfalz. In der Nacht vielleicht doch besser nicht unbedingt die Wäsche draußen stehen lassen. Hier und da kann es noch mal einen kleinen Schauer geben. Aber überwiegend bleibt es sternenklar und trocken bei bis zu 13 Grad. Morgen am Sonntag ist es dann den ganzen Tag trocken bei bis zu 24 Grad mit einem schönen Sonne-Wolken-Mix.
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3: Und das genießen wir ganz entspannt, auch wenn viel los gibt. Ja, viele Volksfeste bei uns in der Region aktuell und auch generell viele Feste. Zum Beispiel Jahreninselfest ist heute, dann außerdem Rock for Rosie im Landkreis Neumarkt. Aber ihr könnt natürlich auch einfach ganz entspannt ein bisschen Musik hören und den Tag langsam angehen lassen. Gleich mit Huntrix und hier ist Raymond, Supergirl.

der Samstag mit Charivari. Viele scharren schon mit den Füßen. Die Fußball-WM steht in den Startlöchern. Trotzdem gab es gestern gegen 21 Uhr eine kleine Schockmeldung. Julian Nagelsmann hat verkündet, dass sich Lenny Kahl beim Training verletzt hat. Musste erstmal ins Krankenhaus. Ja, und das war tatsächlich keine gute Nachricht. Ein Muskelbündelriss im linken Oberschenkel zwingt den 18-Jährigen jetzt dazu, sich doch aus der WM zurückzuziehen, hat der DFB am Abend noch mitgeteilt. Das ist natürlich super, super traurig, vor allem für ihn. Er hat gesagt, er weiß gar nicht, wo ich anfangen soll. Es tut einfach unbeschreiblich weh, das größte Turnier zu verpassen. Ich habe alles dafür getan, um fit für die WM zu sein, aber leider kommen Verletzungen oft zum unglücklichsten Zeitpunkt. Ja, das ist natürlich wirklich tragisch. Alles Gute auf jeden Fall an Lennart Kahl, dass er bald wieder fit ist und auf jeden Fall seine Teamkollegen gut anfeuern kann. Jubel dagegen gibt's bei den DFB-Frauen. Die haben nämlich gegen Norwegen gewonnen und haben jetzt schon vorzeitig das WM-Ticket gelöst. In dem Fall das Team von Bundestrainer Christian Wück hat sich also direkt mit einem 2:0 durchgesetzt und freut sich jetzt natürlich darauf, dass auch sie in der Fußball-WM der Frauen dabei sind. Da drücken wir natürlich genauso sehr die Daumen wie jetzt dann ab sofort für die deutsche Nationalelf. Das ist euer Samstagvormittag mit Charivari. Schön, dass ihr dabei seid. Wir haben es ganz genau 9:45. Bei uns gibt es immer mehr Hits und mehr Vielfalt. Somber gleich Rihanna habe ich. Und das hier ist aus den 80ern. The Police mit Every Breath You Take.

0: Der frische Start in den Samstagvormittag. 10 Uhr haben wir es gleich. Taylor Swift wartet schon auf euch mit Cruel Summer. Mehr Hits und mehr Vielfalt gibt's mit Oasis. Nostalgie pur. Wonderwall habe ich für euch. 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
27: Ich bin Angela Kress. In den ersten 5 Monaten dieses Jahres wurden mehr als 1400 Spendenorgane registriert, gut 12% mehr als im Vorjahreszeitraum. Das zeigen Zahlen der Stiftung Organtransplantation. Und trotzdem reicht das Angebot nicht aus, berichtet Soita Sowali.
28: Im vergangenen Jahr standen rund 8200 Patientinnen und Patienten auf den Wartelisten. Am Ende konnte nicht einmal jeder zweite versorgt werden. Deshalb läuft auch die Debatte über neue Regeln weiter. Eine Gruppe von Bundestagsabgeordneten fordert, dass künftig grundsätzlich jeder Erwachsene als Organspender gilt, außer er widerspricht ausdrücklich.
27: Keine Reformen, keine Sommerpause. Der Bundestag sollte aus Sicht des Verbands der Familienunternehmer die Sommerpause ausfallen lassen, um die geplanten Reformen schnell zu beschließen. Verbandschefin Ostermann befürchtet im Redaktionsnetzwerk Deutschland, dass sonst Einzelmaßnahmen von Interessensgruppen zerpflückt werden und am Ende kaum Entlastungen für Unternehmen und deren Mitarbeiter rauskommen. Die Koalition will aber zumindest in der kommenden Woche ihr angekündigtes Reformpaket konkret anpacken und sich mit Gewerkschaften und Arbeitgebern beraten. Sozialverbände warnen unterdessen, Debatten über höhere Zuzahlungen in der Pflege oder weniger Altersvorsorge machten Betroffenen Angst. Und Angst sei kein guter Begleiter, sagte etwa VdK-Präsidentin Bentele. Papst Leo ist ab heute in Spanien. 6 Tage lang will er in Madrid, Barcelona und auf den Kanarischen Inseln unterwegs sein. Hunderttausende Menschen werden erwartet. Der Vatikan hatte angekündigt, dass der Papst sich auch mit Opfern sexuellen Missbrauchs in katholischen Einrichtungen treffen werde. Opferverbände hatten das gefordert. Elon Musk hat mehr Computerkapazität als seine KI-Aktivitäten brauchen und vermietet deshalb an Konkurrenten. Jetzt gibt es eine Vereinbarung mit Google. Der Konzern wird ab Oktober für rund 3 Jahre jeden Monat 920 Millionen Dollar an Musks Weltraumfirma SpaceX zahlen. Einen ähnlichen Deal gibt es auch mit der KI-Firma Anthropic.
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0: Da haben wir es um 10:50, sehr ruhig. Um 10 nach 2, um Gottes Willen, als ob wir hier mitten in der Nacht wären. Nein, es ist 2:50, jetzt 3:50 und es ist alles ruhig auf den Straßen. Ihr kommt gut durch.
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0: Leichte Verwirrung am Samstagvormittag. Nein, auch da habe ich noch keine Meldungen. Aber wenn ihr was seht, ruft gerne an. 08000 08007, das ist die kostenlose Charivari-Verkehrshotline. Das Charivari-Wetter schaut auch gut aus. 17 Grad haben wir mittlerweile am Antoniushaus in Regensburg. In Schwandorf am Blasturm, da sind es aktuell 14 Grad. Und in Donaustauf im Landkreis Regensburg haben wir ebenfalls 17 Grad. In Neumarkt an der Sternwarte auch. Also wirklich top. Die Sonne kommt raus, es ist recht klar. Ab und zu sind jetzt heute noch mal ein paar Wolken unterwegs. Bleibt aber trocken bei uns bis maximal 22 Grad. Der Charivari-Wettertrend für Regensburg, Niederbayern und die Oberpfalz schaut auch super aus. Denn in der Nacht bleibt es überwiegend trocken und am Sonntag, also morgen, kommt die Sonne noch häufiger raus. Aber wir schwitzen uns jetzt nicht gleich tot bis zu 23 Grad. Wirklich warm wird es dann wieder am Montag mit bis zu 27 Grad.
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0: Schön vorbei. Vormittag euch. Freue mich, dass ihr mit dabei seid. Um 9:55 geht's natürlich gleich weiter mit fantastischer Musik aus den 90ern. Ah, Oasis Wonderwall. Das ist so meine Jugend, ne? Hatte ich, glaube ich, sogar noch irgendwo auf CD. Bestimmt auf irgendeiner Bravo-Hits oder so. Leonie hatte ich nicht auf einer Bravo-Hits, aber die Bravo-Hits gibt's bestimmt noch, oder? Müssen wir mal schauen. Auf jeden Fall gibt's sie hier bei uns. Don't worry, jetzt für euch. Schönen Start in das Wochenende. Ciao.

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1: Samstagvormittag, Viertel nach 10, Charivari hier. Kaum kommt die Sonne raus, wird's richtig sportlich bei uns in der Region. In Regensburg könnten dieses Wochenende sogar neue Rekorde aufgestellt werden. Und zwar bei der Sparkassengala. Die ist aktuell, heute und morgen, im Unistadion. Und das ist echt, sagt, eine ziemlich krasse Sache, wirklich. Denn da sind sehr viele Top-Athleten und messen sich in verschiedenen Lauf- und Sprungdisziplinen. Also da sind nämlich hunderte Sportler. Nachwuchs bis Elite ist mit dabei. Ausrichter ist Telefinanz, Hauptsponsor und Namensgeber ist bei der Sparkassengala natürlich die Sparkasse. Vorstandsmitglied Thomas Straub, auf was hoffen Sie denn dieses Wochenende bei der Gala?
2: Ich hoffe, spannende Wettkämpfe und eine gute Verbindung zwischen Breitensport und Spitzensport. Und wir freuen uns, wenn wir die Leute motivieren, Sport sich anzuschauen und vor allem auch Sport selbst zu treiben.
1: Ja, anschauen geht auf jeden Fall. Tickets für die Sparkassengala gibt es vor Ort am Eingang vom Unistadion. Für Erwachsene kostet es 10 Euro. Kinder unter 6 Jahren sind frei. Falls ihr also zugucken wollt beim Sport, dann macht das gerne heute bei der Sparkassengala. Morgen geht es auch noch. Und übrigens, morgen ist auch in Regensburg wieder Regensburg Goes Fit. Das ist dann zum Sport machen. Völlig kostenlos. Infos gibt es bei der Stadt. Neue Musik gibt's hier. Charivari, ganz aktueller Sound von Bebe Rexha. New Religion kennen wir irgendwie schon ein bisschen, oder? Aber ist ganz aktuell.

0: Charivari am Samstagvormittag mit mehr Hits und mehr Vielfalt. Natürlich auch nach halb hier, wir haben es 11:03. Gleich gibt's einen fantastischen 2000er Leon Rimes, Can't Fight the Moonlight. Außerdem aktuellen Sound natürlich auch unter anderem von Ray und Ray Dalton habe ich auch mit Do It Again. Das sind mehr Hits und mehr Vielfalt gleich für euch, genau hier an dieser Stelle.
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7: Mit Ailina Hauptmann. Bei einem schweren Verkehrsunfall in Treitsching im Landkreis Cham sind gestern 3 Menschen verunglückt. Ein 62-jähriger Autofahrer wollte von einem Grundstück auf die Chamer Straße einfahren und übersah dabei offenbar ein anderes Auto. Bei dem Zusammenstoß wurde der Mann schwer verletzt. Mit im Auto saß auch ein 2-jähriges Kind. Es wurde mittelschwer verletzt. Beide kamen per Rettungshubschrauber in eine Klinik. Der Fahrer des anderen Autos wurde leicht verletzt. Die Polizei schätzt den Gesamtschaden auf rund 30.000 Euro. Begegnung, Dialog und respektvolles Miteinander. Dafür stehen die interkulturellen Wochen, eine deutschlandweite Aktion. Auch der Landkreis Kelheim macht wieder mit. Von Ende September bis Mitte Oktober wartet dann ein buntes Programm aus Lesungen, Workshops, Sport und Kochen. Das soll die kulturelle Vielfalt im Landkreis sichtbar machen und das soziale Zusammenleben stärken. Bürgerinnen und Bürger können ab Mitte Juli eigene Ideen und Angebote für die interkulturellen Wochen

0: Saison in der dritten Fußballliga vor. Jetzt wurden Termine und Gegner bekannt gegeben. Unter anderem geht es gegen die Stuttgarter Kickers und den SSV Ulm, beide aus der Regionalliga Südwest. Am heimischen Kaulbachweg ist Mitte Juli die DJK Filzing aus der bayerischen Regionalliga zu Gast. Schon Ende Juni gibt es in Pfaffenhofen ein Turnier der Jahn-Vereinspartner. Die neue Drittligasaison beginnt Anfang August. 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
2: Kurz nach 10:30, aktuell weiterhin alles ruhig auf den Straßen. Ich habe keine Meldungen.
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2: Meld ihr jederzeit kostenlos an die Charivari-Verkehrshotline 08000 08007.
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2: Das Charivari-Wetter aktuell mit 19 Grad am Papstkreuz in Regensburg. In Dieburg, im Landkreis Kelheim, da messen wir aktuell 18 Grad. Und in Eigelsbach im Landkreis Kelheim ebenfalls 18 Grad. Ah, die Sonne, die gibt sich jetzt schön die Mühe, dass sie uns ein bisschen verwöhnt. Bei bis zu 22 Grad ist es aber auch jetzt nicht unerträglich heiß. Es ist schon mal sehr schön. Und ansonsten geht es auch ganz genau so weiter mit dem Wetter. Das heißt, es bleibt trocken und sonnig mit einem Sonne-Wolken-Mix allerdings. Der Wettertrend in der Nacht bleibt es auch weiterhin trocken bei 9 bis 13 Grad. Morgen am Sonntag steigen dann die Temperaturen noch ein bisschen mehr auf bis zu 24 Grad.
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2: Perfektes Wetter, Volksfestsaison, was wollen wir mehr? Na klar, eine Übersicht über die Volksfeste, die habe ich für euch. Was ihr alles an diesem Wochenende besuchen könnt, was sich lohnt, hört ihr gleich hier bei uns nach Musik von The Boss House, Don't Give Me That. Und hier ist Ray, Where's My Husband? Ich bin Saskia Hinzen, schön, dass ihr dabei seid, um 3 Minuten nach 10:30.

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Es ist das letzte Wochenende der Pfingstferien. Wir sind mittendrin in der Volksfestsaison. Und auch dieses Wochenende gibt es wieder einige Feste bei uns in der Umgebung, die ihr besuchen könnt. Beispielsweise im Landkreis Cham ist noch bis morgen das Heimatfest Rötz. Da macht jetzt gleich Festzelt und Wiesenrummel auf, und zwar ab 11 Uhr. Richtig schön wird es heute, vor allem am Samstag ist nämlich ab 13 Uhr Kindernachmittag auf der Festwiese. Es gibt also ermäßigte Preise, Bierkistel, Stapeln für alle Generationen, Kaffee, Kuchen und heute Abend Partymusik. Morgen steht das dann alles im Zeichen des Feuerwehrfestes. Es gibt eine Aufstellung zum Kirchenzug morgens und dann wird das Feuerwehrhaus eingeweiht. Um 9 Uhr ist Festgottesdienst und danach geht's eben mit dem anschließenden Festakt zum Feuerwehrhaus. Ab 13 Uhr sind wir dann noch alle eingeladen zum Tag der offenen Tür. Ein weiteres Fest ist aktuell noch bis Sonntag im Landkreis Neumarkt, das Volksfest Freistadt. Und auch da ist heute Kinder- und Seniorennachmittag. Und zwar ab 15 Uhr gibt's ermäßigte Fahrpreise und ein Geschicklichkeitsspiel für die Kleinen. Morgen ist dann der 31. Freistädter Volksfestlauf am Marktplatz. Und um 13 Uhr wird da dann die Siegerehrung sein mit der Pokalverleihung. Außerdem gibt's abends nochmal um 17 Uhr eine Bonbonkanone mit Freifahrtchips. Lohnt sich also. Und noch richtig lange geht das Schwandorfer Volksfest. Das ist ja auch gerade erst gestern gestartet. Und zwar da schon mal mit Trachtenrockern und Eröffnungsfeuerwerk. Heute am Samstag ist um 17 Uhr dann der große Festzug durch Schwandorf, geht zum Volksfestplatz. Um 18.30 Uhr ist der große Festbieranstich im Festzelt mit Freibier. Und ab 19 Uhr heißt es dann Party, Party, Party. Das Ganze geht übrigens bis zum 14.06. Also habt ihr noch eine Menge Zeit fürs Schwandorfer Volksfest. Egal, wo es heute hingeht oder auch morgen. Charivari wünscht euch viel Spaß. Jetzt auch mit Musik von Ray Dalton um 10.46 Uhr ganz genau.

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1: Ich bin Angela Kress. Es ist wieder Festivalsaison und die Deutsche Umwelthilfe kritisiert die Abfallkonzepte großer deutscher Musikfestivals. Nach einer Umfrage unter den größten 10 heißt es, besonders kritisch ist, dass so viele Einwegverpackungen genutzt werden. Zoe Tasovali berichtet.
2: Auch bei der Mülltrennung auf Festival- und Campingflächen ist demnach noch Luft nach oben. Immerhin, einige Festivals sind laut der Organisation schon auf dem richtigen Weg. Rock am Ring zum Beispiel hat ein Green Camping-Angebot, bei dem deutlich mehr auf Mülltrennung und Mehrwegverpackungen geachtet wird.
1: Heute ist Tag der Organspende. Dazu sind bundesweit Aktionen geplant. Die zentrale Veranstaltung in Leipzig steht unter dem Motto Zeit, Zeichen zu setzen. Ziel ist es, die Bürgerinnen und Bürger zu überzeugen, eine Entscheidung für oder gegen eine Organspende zu treffen. Die Zahl der Organspenden ist zu Beginn des Jahres gestiegen. Von Januar bis Mai wurden etwa 1.400 Organe gespendet, 12% mehr als im Vorjahreszeitraum. Hass, Einschüchterung und Gewalt gegen politische Gegner nehmen einem Bericht zufolge weiter zu. 85.000 politisch motivierte Straftaten wurden im vergangenen Jahr gemeldet, schreibt die Welt am Sonntag und beruft sich auf Zahlen aus den Bundesländern. Nur Rheinland-Pfalz lieferte keine Daten. Damit sei der bisherige Rekord aus 2024 noch einmal übertroffen worden. Sollte die Arbeitszeit flexibler werden? Handwerkspräsident Dittrich ist dafür, für mehrere Jahre eine flexible Wochenarbeitszeit auszuprobieren. Das starre Korsett eines 8-Stunden-Tages halte der Realität nicht mehr stand, sagte er der Neuen Osnabrücker Zeitung. Die Koalition hatte in ihrem Vertrag geschrieben, dass sie eine wöchentliche Höchstarbeitszeit will, statt einer täglichen. Unter anderem Gewerkschaften sind dagegen. Die bayerischen Bundeswehrstandorte Neubiberg bei München und Weiden in der Oberpfalz haben ihre Türen geöffnet. Das ist Teil eines bundesweiten Aktionstags heute, bei dem sich die Bundeswehr an insgesamt 10 Standorten präsentieren will und auch um Personal werben. Im vergangenen Jahr kamen zum Aktionstag laut Bundeswehr insgesamt mehr als 280.000 Menschen.
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3: 11.03 Uhr geht ganz schnell, es ist nichts los.
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3: Meldet ihr unter der 08000 08007.
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3: Sommerlich wird's, das Charivari-Wetter mit 21 Grad in Regensburg an den Winzerer Höhen, in Pirbaum im Landkreis Neumark 20 und 18 sind's in Wackersdorf im Landkreis Schwandorf. Es bleibt schön warm, teilweise gönnen uns die Wolken ein bisschen Schatten und ein leichter Nordostwind kühlt uns ab bei den maximal 22 bis 23 Grad. Heute der Charivari-Wettertrend für Regensburg, Niederbayern und die Oberpfalz schaut auch sehr gut aus, denn in der Nacht bleibt's trocken, morgen dann ebenfalls Sonne, Wolken im Wechsel, die Temperaturen klettern noch so nü nach oben auf 24 Grad.
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3: Genießt das letzte Pfingstferienwochenende, bevor der Ernst des Lebens auch für die Kinder wieder losgeht. Am Montag jetzt erstmal ganz viel Musik, mal gleich mit Stargazing. Und hier ist Michael Schulte, für den ist es noch ein bisschen früher am Tag. 5 Uhr morgens, 5 a.m.

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0: Charivari am Samstag. Schön, dass ihr dabei seid. Auch wenn die ganz knackig heißen Tage jetzt erstmal vorbei sind, schön ist es trotzdem aktuell bei uns. Und eins nimmt uns Deutschen sowieso keiner. Und das ist der Spaß am Grillen. Da sind wir jetzt schon richtig drin, oder? Haben wir uns schon dran gewöhnt? Das heißt, auch heute wird garantiert wieder das typische Brutzelaroma aus den Gärten und von den Terrassen wehen. Wer es übertreibt, landet bei unserem Kollegen Wolfgang Sobirge.
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3: Endlich wieder draußen grillen und im eigenen Garten chillen. Das genoss unser Held der Woche, bei dem es richtig lecker roch. Nach Grillgemüse und Garnelen und auch die Steaks durften nicht fehlen. Und dazu gab es zur Zubereitung noch 5-6 Bierchen und eine Zeitung, über der Held dann eingepennt. Das Grillgut ist langsam verbrennt, worauf eine Qualmwolke nach oben schwebte. Worauf der Nachbar, der schon viel erlebte, von einem Brand ausging vom Rauch. Und so nahm er sich den Gartenschlauch und spritzte scharf zum Löschungszwecke über die hohe Gartenhecke. Er verfehlte jedoch sein Ziel. Grill, gar kein Wasser, unser Held dagegen fiel.
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1: Charivari, wir haben es 11:35. Musik gibt's nach halb. Von unter anderem Roxette, Fading Like a Flower aus den 90ern und mit dabei auch Alex Warren, Eternity. Das sind mehr Hits und mehr Vielfalt.
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10: Mit Alina Hauptmann. Bei einem schweren Verkehrsunfall in Treitsching im Landkreis Cham sind gestern 3 Menschen verunglückt. Ein 62-jähriger Autofahrer wollte von einem Grundstück auf die Chamer Straße einfahren und übersah dabei offenbar ein anderes Auto. Bei dem Zusammenstoß wurde der Mann schwer verletzt. Mit im Auto saß auch ein 2-jähriges Kind. Es wurde mittelschwer verletzt. Beide kamen per Rettungshubschrauber in eine Klinik. Der Fahrer des anderen Autos wurde leicht verletzt. Die Polizei schätzt den Gesamtschaden auf rund 30.000 Euro. Begegnung, Dialog und respektvolles Miteinander. Dafür stehen die interkulturellen Wochen, eine deutschlandweite Aktion. Auch der Landkreis Kelheim macht wieder mit. Von Ende September bis Mitte Oktober wartet dann ein buntes Programm aus Lesungen, Workshops, Sport und Kochen. Das soll die kulturelle Vielfalt im Landkreis sichtbar machen und das soziale Zusammenleben stärken. Bürgerinnen und Bürger können ab Mitte Juli eigene Ideen und Angebote für die interkulturellen Wochen beim Landratsamt und Kelheim einreichen. Mit 6 Testspielen bereitet sich der SSV Jahn Regensburg auf die neue Saison in der 3. Fußballliga vor. Jetzt wurden Termine und Gegner bekannt gegeben. Unter anderem geht es gegen die Stuttgarter Kickers und den SSV Ulm, beide aus der Regionalliga Südwest. Am heimischen Kaulbachweg ist Mitte Juli die DJK Filzing aus der bayerischen Regionalliga zu Gast. Schon Ende Juni gibt es in Pfarrkofen ein Turnier.

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2: Ich glaube, heute sind alle aufs Fahrrad umgestiegen. Weiterhin habe ich keine Meldungen. Ihr habt freie Fahrt.
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2: Wenn ihr da was seht, gerne anrufen. Die Charivari-Verkehrshotline ist kostenlos 08000 08007.
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2: Das Charivari-Wetter mit 21 Grad in Regensburg am Gewerbepark in Berching im Landkreis Neumarkt sind 17 und 16, messen wir in Leonberg im Landkreis Schwandorf. Es ist jetzt dann schon sehr sonnig und klar bei uns. Ab und zu ist noch mal so ein Wölkchen unterwegs, bleibt aber trocken bei maximal 22 Grad. Der Charivari-Wettertrend für Regensburg, Niederbayern und die Oberpfalz. In der Nacht bleibt es ebenfalls trocken. Überwiegend örtlich kann es mal ein kleineres Gewitterchen oder Schauer geben, aber das zieht in Richtung Tschechien dann ab. Und morgen, da erwartet uns dann ein trockener Sonne-Wolken-Mix bei bis zu 24 Grad.
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2: Schön, dass ihr dabei seid. Ich bin Saskia Hinsen. Es ist das letzte Pfingstferienwochenende und es gibt viel zu erleben bei uns. Was genau, das hört ihr noch in dieser halben Stunde. Außerdem Musik von Kamrad mit Be Mine. Jetzt, wir haben es 3 Minuten nach 11:30.

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2: Heute wird wieder weiter gefeiert beim Jahninselfest in Regensburg. Gute Laune und ein Programm für die ganze Familie sind garantiert. Kinder und Jugendliche bis 16 Jahre sind auch kostenlos mit dabei. Es gibt nicht nur Musik, sondern auch Kleinkunst, zum Beispiel einen Artisten und Jongleur aus Frankreich und eine akrobatische Musical-Darstellung. Von 10.30 Uhr bis 13.30 Uhr ist heute wieder Karma Musiksommer. Der ist zum Monatsanfang gestartet, immer samstags. Um diese Zeit gibt es dann tolle Live-Musik auf dem Karma Marktplatz. In Neumarkt ist heute zum 5. Mal das Rock for Rosie. Ab 20 Uhr verwandelt sich der Hof des G6 Haus für Jugendbildung und Kultur wieder in eine Open-Air-Bühne. Freunde der 2020 verstorbenen Musikerin Rosa Maria Hirschmann wollen ihrer Freundin damit gedenken. Keine Sorge, falls es regnet, kann die Veranstaltung problemlos nach drinnen verlegt werden. Ganz im Sinne von Rosi, die tief in der Neumarkter Musikszene verwurzelt war, ist auch das diesjährige Rock for Rosie Open Air eine Benefizveranstaltung. Der Erlös aus dem Kartenverkauf kommt lokalen sozialen Einrichtungen zugute.
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0: Der perfekte Mix für euren Samstag. Charivari hier mit mehr Hits und mehr Vielfalt. Taylor Swift sorgt gleich für den nächsten Hit. Von dem Album, auf dem der Song drauf ist, gab es irgendwie 7 Versionen und jede war ein bisschen anders. Krass. Taylor Swift, Fate of Ophelia, gleich. Und die Vielfalt kommt von Everett Meyer und Vika Gibalina. Stereo Love. Wir haben es 11:55. Das und noch mehr. Hört ihr nach 12.
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28: Ich bin Angela Kress. Heute ist Tag der Organspende. Im Bundestag will eine Gruppe von Abgeordneten einen neuen Anlauf für eine Widerspruchslösung starten. Dann wäre man in der Regel automatisch Spender, außer man widerspricht. Oliver Urbanke berichtet.
29: 2020 hat der Bundestag die Widerspruchslösung noch abgelehnt. Jetzt könnte aber noch mal Bewegung in die Sache kommen. Im Herbst hat sich der Bundesrat dafür ausgesprochen und im Bundestag haben sich jetzt einige Abgeordnete zusammengetan, um fraktionsübergreifend erneut für eine Widerspruchslösung ab 2030 zu werben.
28: Großes politisches Streitthema gerade, die Pläne zur Pflegereform und wo gespart werden soll. Grünen-Vizefraktionsvorsitzende Kahn wirft Bundesgesundheitsministerin Warken vor, dass ihre Pläne zulasten von Frauen gehen würden. Wenn professionelle Pflege für immer mehr Menschen unbezahlbar werde, würden viele sie in der Familie organisieren und da leisten Frauen den größten Anteil unbezahlter Sorgearbeit. Immer einen Plan B in der Tasche haben, dazu rät der Ehrenvorsitzende des Fahrgastverbands ProBahn Neuss in der Rheinischen Post mit Blick auf Bahnreisen. Die Bahn nutze etwa Ferienzeiten auch, um Strecken instand zu setzen. Die Süddeutsche Zeitung hatte berichtet, dass von Januar bis Mai im Schnitt gut 100 Fernzüge pro Tag ausgefallen sind oder mit weniger Zugteilen unterwegs waren. Die Bahn selbst nennt niedrigere Zahlen. Der neue FDP-Vorsitzende Kubicki setzt weiter auf Konfrontation, um seine Partei sichtbarer und damit wieder zu einer relevanten Kraft zu machen. Dem Tagesspiegel sagte er außerdem, dass er den Anspruch habe, Sachsen-Anhalt noch drehen zu können. Dort wird im September gewählt. Umfragen sehen die FDP gerade bei etwa 3%, also klar unter der 5%-Hürde. Nach einem Hin und Her können Fans bei der Fußball-WM jetzt doch Wasserflaschen mit in die Stadien nehmen. Zumindest in den USA und in Kanada. Und nur, wenn sie aus weichem Plastik original verschlossen sind und maximal 590 Milliliter fassen. Das hat ein FIFA-Manager mitgeteilt. Zuvor hat es noch geheißen, dass Flaschen auch leere verboten sind. Das hatte für heftige Kritik gesorgt.
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30: Wir haben es 12:02 und es ist weiterhin nichts los auf den Straßen. Ich habe keine Meldungen. Gute Fahrt.
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30: Meldet ihr jederzeit kostenlos 08000 08007. Das Charivari-Wetter mit 22 Grad in Regensburg am Botanischen Garten. In Kielheim am Klößler sind es 21 und 20 in Bodenwöhr im Landkreis Schwandorf. Ja, das Wetter hält sich dann jetzt auch so. Es bleibt weiterhin leicht bewölkt mit so ein bisschen Nordostwind, der uns erfrischt bei sonnigem Wetter mit bis zu 22 Grad. Der Charivari-Wetter-Trend für Regensburg, Niederbayern und die Oberpfalz schaut ebenfalls gut aus, denn wir kriegen auch morgen am Sonntag trockenes, sonniges Wetter mit ein bisschen Wolken durchgemixt bei bis zu 24 Grad.
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6: Der letzte Pfingstferien-Samstag. Schön, dass ihr dabei seid. Natürlich auch heute von 12 bis 2 ratschend mittlich über die Highlights der letzten Woche vom Charivari Morgenteam. Und da wollen wir jetzt gleich mal zum Dienstag gehen. Wir haben uns quasi mit in den Nationalmannschaftsflieger reingesetzt. Das Schicksal hat Dienstag seinen Lauf genommen. Die Nationalmannschaft ist zur WM in die USA geflogen. 9 Stunden von Frankfurt nach Chicago. Und bei diesen Langstreckenflügen, da kommen dann immer die richtigen Typen durch. Wir schauen um 15:15 nochmal zurück.

0: Jawohl, grüß dich. Der Samstagnachmittag bei Charivari, beziehungsweise mal später Mittag, jetzt halt um 11:45. Wir ratschen mittlerweile über die Highlights der Woche vom Charivari-Morgenteam. Der Lutz hier. Und da wollen wir jetzt zum Dienstag zurückschauen. Der Tag, an dem ein hoffentlich 1,5-monatiger USA-Trip losgegangen ist für unsere Nationalmannschaft. Leute, hört's mal. Die deutsche Nationalmannschaft fliegt heute zur WM in die USA. 9 Stunden Flug von Frankfurt nach Chicago.
1: Mhm. Und ich bin ja voll gespannt, wie sich die einzelnen Spieler verhalten. Man hat ja auf so langen Streckenflüge immer verschiedene Typen.
0: Wie meinst du?
1: Zum Beispiel das Murmeltier. Setzt sich hin, schließt die Augen, wacht erst beim Landeflug wieder auf.
0: Das ist der Manuel Neuer. Der ist so souverän, der ist über 40, der macht einfach und weg in eine Sekunde hundertprozentig.
1: Dann haben wir den Serienbinger, hat sich extra 5 Staffeln runtergeladen, merkt gar nicht, dass 9 Stunden dann vergangen sind.
0: Oder wühlt sich durch die komplette Mediathek hier beim Bordbildschirm, ne?
1: Ja.
0: Da sehe ich den Musiala, glaube ich. Und vielleicht auch den Lennart Karl, die ganzen Jungen, die so ganz aufgeregt und hibbelig sind noch bei so einer langen Reise und die
1: können nicht schlafen.
0: Die streamen komplett durch, ja.
1: Dann haben wir den Allesfresser. Zieht sich alles an Flugzeugessen rein, was geboten ist und bietet seinem Sitznachbarn dann auch ganz offensiv die Reste an.
0: Das ist der Kimmich. Glaube ich. Das ist
1: Warum?
0: Der Kimmich, weil der zu Hause 4 Kinder hat, der kriegt zu Hause nichts zu essen. Der muss im Flieger essen.
1: Und dann haben wir noch den Duty-Free-Millionär. Kommt mit einer Tüte zurück, als hätte er den kompletten Flughafen aufgekauft.
0: Und ganz klar, dass ich den Dennis Undaff. Der Dennis Undaff, der ist so im besten Sinne so ein bisschen leicht Proll.
1: Mhm.
0: Und der kauft sich dann irgendwie wahrscheinlich so 2 Liter Parfum oder sowas.
1: Wahrscheinlich. Und riecht dann aber auch so.
0: Ja, und für seinen, der nennt seine Frau, seine Freundin bestimmt so Baby oder sowas. Parfüm fürs Baby gekauft.
1: Mhm.
0: Das war die Nationalmannschaft am Abflugdienstag bei uns am Morgen. Und am Montag geht's ja dann weiter ins WM-Quartier nach North Carolina. Und da wird uns der Leopold Wurm vom SSV Jahn Regensburg mal erzählen, wie das denn ist, wenn man mit den Jungs so lange auf einem Haufen sitzt. Hier Lagerkoller, schnauzt man sich da auch an. Der kennt das ja zum Beispiel von der U19-Europameisterschaft letztes Jahr.

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7: Mit Eilina Hauptmann. Mit einem großen Feuerwerk ist am Abend das Schwandorfer Volksfest gestartet. Schon ab 16 Uhr herrschte Festbetrieb auf dem Platz. Bierzelt und Fahrgeschäfte hatten ihre Türen geöffnet. Offiziell eröffnet wird das Fest heute Abend von Oberbürgermeister Andreas Feller. Er zapft im Schumannzelt an. Die ersten Maßkrüge gibt es für Ehrengäste aus den Partnerstädten Gualdo Tadino, Leburen und Sokolov. Sie haben jeweils Delegationen entsandt. Das Schwandorfer Volksfest dauert bis übernächsten Sonntag. Ein Mopedfahrer ist bei Altentann im Landkreis Regensburg schwer verunglückt. Der 64-Jährige war an Frohnleichnam mit seinem Kleinkraftrad unterwegs. Plötzlich kam ein Auto aus einem Feldweg heraus und nahm dem Biker die Vorfahrt. Es kam zum Zusammenstoß. Der Zweiradfahrer wurde dabei schwer verletzt. Ein Hubschrauber flog ihn in ein nahes Klinikum. Gegen den Autofahrer wird jetzt ermittelt. Fußballregionalligist DJK Filzing komplettiert sein Trainerteam für die neue Saison. Pünktlich zum Trainingsauftakt Mitte Juni nimmt der neue Co-Trainer Sebastian Brandt seine Arbeit am Hutgarten auf. Der 40-Jährige unterstützt Chefcoach Thorsten Kirschbaum, die Torwarttrainer Stefan Siegel und Martin Fuchs sowie Fitnesstrainer Tobias Deselack. Brandt war in den vergangenen 4 Jahren Co-Trainer bei der U21-Mannschaft des SSV Jahn Regensburg. 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
8: Hier die aktuellen Meldungen von den Straßen bei uns in der Region. Fahrt auf der A3 Passau in Richtung Nürnberg besonders vorsichtig. Zwischen den Anschlussstellen Straubing und Kirchroth kommt es zu Behinderungen durch Personen auf dem Standstreifen.
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0: Heute bleibt es weiterhin bei einem lockeren Sonne-Wolken-Mix mit so ein bisschen Nordostwind. Zum Abend hin kann es örtlich noch mal ein paar Schauer geben, aber die ziehen dann in der Nacht auch langsam Richtung Niederbayern ab. Der Wettertrend: in der Nacht ist es dann überwiegend trocken und der Sonntag, der kommt ähnlich wie der Samstag daher insgesamt, aber so ein bisschen sonniger bei bis zu 24 Grad.
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4: Jawohl, der Samstagmittag bzw. frühe Nachmittag ist unser Date. Das Charivari Morgenteam ratscht mit euch gemütlich über die Highlights der letzten Woche. Und da haben wir am Mittwoch kurz und knapp in 30 Sekunden festgestellt, warum hier bei uns in Regensburg, Niederbayern und der Oberpfalz die Welt noch in Ordnung ist. Hören wir um Viertel vor nochmal.
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1: Hey, grüßt euch. Schön, dass ihr dabei seid. Hier bei Charivari am Samstag. Von 12 bis 2 ist immer Ratschen über die Highlights der Woche vom Charivari Morgenteam. Deswegen bin auch ich hier, der Lutz. Grüßt euch. Und da war am Mittwoch so ein kurzer Punkt. Da ist uns erst einmal die Goschen runtergefallen, als wir die Münchner gesehen haben. Und waren dann aber sehr, sehr zufrieden auch, als wir gesehen haben, dass bei uns hier in Regensburg, Niederbayern und der Oberpfalz die Welt dann doch noch ein bisschen in Ordnung ist. Hört's einmal, der Dienstag. Und da sehen wir, dass beim Rötzer Heimatfest im Landkreis Cham, ab heute geht das los, da ist die Welt noch in Ordnung, sehen wir wirklich. Ist mir gerade so entgegengefallen, morgen ist zum Beispiel Zweiradtreffen beim Rötzer Heimatfest und am Nachmittag Specialpreis, die Radlermass für 6,80 Euro. Das ist schon schön.
0: Das ist richtig schön. Da kriegen die Münchner kurz mal einen Schluck auf. Ich meine, habt ihr die Bierpreise für die Wiesn schon gehört?
1: Ja,
0: sind gerade rausgekommen. Wir sind mittlerweile bei fast 16 Euro angekommen. Aha. 15,90 Euro wird die Mast teilweise kosten.
1: 15,90 Euro?
0: Ey, ist ein 10 Cent weniger als 16.
1: Da könnte man fast meinen, dass irgendwie auch das Bier durch die Straße vorne Hormus transportiert wird, ey.

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10: Ich bin Angela Kress. Vor den geplanten Reformberatungen der Bundesregierung wächst der Druck von verschiedenen Seiten. Der Verband der Familienunternehmer fordert im Redaktionsnetzwerk Deutschland, dass der Bundestag auf die Sommerpause verzichtet. Soita Sowali berichtet.
11: Die Familienunternehmer machen sich Sorgen, dass die Reformpläne über den Sommer wieder zerredet werden. Verbandchefin Ostermann fordert deshalb, Reformen noch im August durch den Bundestag zu bringen. Gleichzeitig schlagen auch die Sozialverbände Alarm. Sie warnen vor Einschnitten bei Pflege, Rente oder anderen Sozialleistungen und befürchten, dass viele Menschen das Vertrauen in die Reformpolitik verlieren könnten.
10: Sollte die Arbeitszeit flexibler werden? Handwerkspräsident Dittrich ist dafür, für mehrere Jahre eine flexible Wochenarbeitszeit auszuprobieren. Das starre Korsett eines 8-Stunden-Tages halte der Realität nicht mehr stand, sagte er der Neuen Osnabrücker Zeitung. Die Koalition hatte in ihrem Vertrag geschrieben, dass sie eine wöchentliche Höchstarbeitszeit will, statt einer täglichen. Unter anderem Gewerkschaften sind dagegen. Hass, Einschüchterung und Gewalt gegen politische Gegner nehmen einem Bericht zufolge weiter zu. 85.000 politisch motivierte Straftaten wurden im vergangenen Jahr gemeldet, schreibt die Welt am Sonntag und beruft sich auf Zahlen aus den Bundesländern. Nur Rheinland-Pfalz lieferte keine Daten. Damit sei der bisherige Rekord aus 2024 noch einmal übertroffen worden. Papst Leo hat den russischen Präsidenten Putin zu Verhandlungen mit der Ukraine aufgerufen. Man müsse Druck ausüben, damit Gewalt und Krieg enden und eine Lösung gefunden werde, sagte er auf einem Flug nach Spanien, wie mehrere Medien berichten. Putin hatte zuvor ein direktes Treffen mit dem ukrainischen Präsidenten Selenskyj abgelehnt. Selenskyj hatte das angeboten. Bei der Übertragung von Fußballspielen sind die meisten Fernsehzuschauer nebenbei mit dem Handy beschäftigt. In einer Umfrage für O2 Telefonica sagte nur knapp ein Viertel, dass sie sich voll aufs Spiel konzentrieren. Eine Nebenbeschäftigung zum Beispiel ist Nachrichten schreiben oder lesen. Fußball sei einer der stärksten Treiber für mobile Datennutzung.
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12: Ganz normaler Verkehr auf den Straßen.
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14: Heute bleibt es weiterhin bei einem lockeren Sonne-Wolken-Mix mit so ein bisschen Nordostwind. Zum Abend hin kann es örtlich noch mal ein paar Schauer geben, aber die ziehen dann in der Nacht auch langsam Richtung Niederbayern ab. Der Wettertrend: in der Nacht ist es dann überwiegend trocken und der Sonntag, der kommt ähnlich wie der Samstag daher insgesamt, aber so ein bisschen sonniger bei bis zu 24 Grad.
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17: Servus miteinander. Ratschen über die Highlights der letzten Woche vom Charivari Morgenteam machen wir jeden Samstag von 12 bis 2. Und da wollen wir auf jeden Fall diese Woche auch noch festhalten. Wir haben ein neues in Regensburg bekommen. Ein aus der Leitung. Zwei Sprühnebeldüsen am Neupfarrplatz in Regensburg, die einen bei 30 Grad in der Betonwüste so ein bisschen runterkühlen können. Die Kinder lieben es, die Touris auch, aber was ist denn mit den Geschniegelten und den Gestriegelten, mit den Leuten im Anzug, den Business-Damen im Kostüm? Traut ihr euch da auch so rein? Wir haben mal Mittwoch nachgefragt, haben wir gleich um 15:15 nochmal.

0: Das ist das Ferienfinalwochenende hier bei Charivari. Schön, dass ihr dabei seid. Grüßt euch. Der Lutz hier vom Charivari Morgenteam. Zum Ratschen natürlich immer von 12 bis 2 am Samstag über die Highlights der letzten Woche. Und da war am Mittwoch Tag der Abkühlung hier bei uns. Die Regensburger haben sich nämlich ein neues Gadget geleistet, das der ein oder andere von euch vielleicht auch schon vom Festival kennt. Hier hört sie mal, der Mittwoch bei uns. Mittwochmorgen, an dem wir uns ganz besonders über die ganz neuen Sprühnebeldüsen am Neupfarrplatz in Regensburg freuen. Ne?
1: Der Sprühnebel kommt im Herbst immer so ein bisschen eklig daher und kriecht in jede Ritze.
0: Voll.
1: Aber im Sommer bei 30 Grad kann man sich den schon mal gönnen.
0: Auf jeden Fall. Und genau deswegen sind sie jetzt da für die Abkühlung in der Betonwüste namens Regensburger Innenstadt. Am Neupfarrplatz sind jetzt zwei von diesen Sprühnebeldüsen. Werden die Kinder durchfetzen, die Touris werden mit Sicherheit durchfetzen.
1: Mhm. Aber auch die geschniegelten Businessleute mit Anzug oder Kostüm unter der Woche?
0: Das ist die Frage.
1: So in der heißen Mittagspause?
2: Ja, würde ich schon. Wenn es so heiß ist, so wie letzte Woche, würde ich schon durchlaufen.
3: Oh, ich sag mal, bei 30 Grad aufwärts würde ich es wahrscheinlich tun, ja.
4: Heute nicht. Andermal schon mit einem normalen Sommerkleid, einen lustigen, einen hellen und einen leichten.
1: Also, ich würde ja erst recht mit einem Kostüm da durchgehen. Also 25 Grad plus Sprühnebel, das ist wie Dampfbügeln in der Reinigung. Geht die Bügelfalte wirklich perfekt rein.
0: Die Sprühnebeldüsen, die neuen vom Neupfarrplatz am Mittwoch bei uns. Und der Thomas Burger übrigens, der Regensburger Oberbürgermeister, der meint, wenn alle Stricke reißen, Leute, dann springt's einfach in einen der beiden Bismarckplatzbrunnen rein. Wir von hier bei Charivari am Samstag natürlich mit mehr Hits und mehr Vielfalt. Viel Spaß.

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17: Mit Eilina Hauptmann. Mit einem großen Feuerwerk ist am Abend das Schwandorfer Volksfest gestartet. Schon ab 16 Uhr herrschte Festbetrieb auf dem Platz. Bierzelt und Fahrgeschäfte hatten ihre Türen geöffnet. Offiziell eröffnet wird das Fest heute Abend von Oberbürgermeister Andreas Feller. Er zapft im Schumannzelt an. Die ersten Maßkrüge gibt es für Ehrengäste aus den Partnerstädten Gualdo Tadino, Leburen und Sokolov. Sie haben jeweils Delegationen entsandt. Das Schwandorfer Volksfest dauert bis übernächsten Sonntag. Ein Mopedfahrer ist bei Altentann im Landkreis Regensburg schwer verunglückt. Der 64-Jährige war an Frohnleichnam mit seinem Kleinkraftrad unterwegs. Plötzlich kam ein Auto aus einem Feldweg heraus und nahm dem Biker die Vorfahrt. Es kam zum Zusammenstoß. Der Zweiradfahrer wurde dabei schwer verletzt. Ein Hubschrauber flog ihn in ein nahes Klinikum. Gegen den Autofahrer wird jetzt ermittelt. Fußballregionalligist DJK Filzing komplettiert sein Trainerteam für die neue Saison. Pünktlich zum Trainingsauftakt Mitte Juni nimmt der neue Co-Trainer Sebastian Brandt seine Arbeit am Hutgarten auf. Der 40-Jährige unterstützt Chefcoach Thorsten Kirschbaum, die Torwarttrainer Stefan Siegel und Martin Fuchs sowie Fitnesstrainer Tobias Deselack. Brandt war in den vergangenen 4 Jahren Co-Trainer bei der U21-Mannschaft des SSV Jahn Regensburg. 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
18: Ganz normaler Verkehr auf den Straßen.
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20: Heute bleibt es weiterhin bei einem lockeren Sonne-Wolken-Mix mit so ein bisschen Nordostwind. Zum Abend hin kann es örtlich noch mal ein paar Schauer geben, aber die ziehen dann in der Nacht auch langsam Richtung Niederbayern ab. Der Wettertrend: in der Nacht ist es dann überwiegend trocken und der Sonntag, der kommt ähnlich wie der Samstag daher insgesamt, aber so ein bisschen sonniger bei bis zu 24 Grad.
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1: Jawohl, wir sind im Ratschfinale angekommen. Samstag von 12 bis 2 ratschen gemütlich über die Highlights der letzten Woche. Und da haben wir uns gestern am Freitag um die UNESCO gekümmert. Das klingt immer so geschwollen und stolz. UNESCO, Welterbe. Die Stadt Regensburg feiert heute und morgen mit einem riesen Tamtam die Aufnahme in dieses Register vor genau 20 Jahren. Und wir haben da gestern ein bisschen Allgemeinwissen abgeprüft. Und auch ich bin wirklich grandios gescheitert. Hören wir um 15:15 nochmal.

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1: Hey, herzlich willkommen hier zum Ratsch-Finale bei Charivari. Der Lutz hier vom Charivari-Morgen-Team. Immer am Samstag von 12 bis 2 ist bei uns Ratschen über die Highlights der letzten Woche. Und da wollen wir jetzt noch auf gestern zurückschauen. Der Freitag mit der Hochkultur hier bei uns. Wir haben eine riesen UNESCO-Party in Regensburg dieses Wochenende. Hört mal, das haben wir dazu gestern bei uns gehabt. Und damit darf ich euch heute ganz herzlich zu unserem großen UNESCO-Quiz begrüßen. Ist mir ein großes Anliegen, um einfach zu schauen, ob ich der Einzige bin, der da so gnadenlos versagt hat, wirklich. Am Sonntag ist ja großer UNESCO-Welterbetag mit zentraler Feier bei uns in Regensburg. Die Altstadt plus Stadt am Hof wurde nämlich vor genau 20 Jahren in das UNESCO-Welterbe aufgenommen und ist eine von insgesamt 10 Welterbestätten in Bayern. Und ich sag's euch, wie es ist, ich fresse einen Besen, wenn ihr alle 10 auf die Reihe bekommt. Ich habe gerade mal 3 geschafft. Also, 10 Stück. Regensburg, klar. Dann werden wir wahrscheinlich auch alle dran denken, Neuschwanstein. Ne? Die Königsschlösser, Neuschwanstein, Herrenchiemsee und Linderhof. Das dritte hatte ich auch noch, der Limes. So, und dann war es bei mir vorbei. Die Würzburger Residenz zum Beispiel, die Wieskirche in Oberbayern, noch nie gehört, die Altstadt von Bamberg, okay, da hätte man noch drauf kommen können, super schön. Die prähistorischen Pfahlbauten im Alpenland, das habe ich schon mal irgendwo gehört, aber nur ganz weit entfernt. Das Opernhaus in Bayreuth, okay, sehr schön. Die historische Wassertechnik in Augsburg. Haben das irgendwie total abgefahren geregelt. Hätte ich jetzt niemals gedacht, dass es irgendwie ein UNESCO-Welterbe ist. Und zum Schluss noch die bedeutenden Kurorte mit Bad Kissingen zum Beispiel. Na, wie viel habt ihr? 3, vielleicht 4? Ich war auch nicht besser. Das sind die 10 UNESCO-Welterbestätten in Bayern. Mit der schönsten natürlich bei uns vor der Haustür. So schaut's aber aus. Der Freitag, gestern hier bei uns. So, und jetzt lasse ich euch euren Runesco und macht den Sack hier zu Nesco. Ja, es reicht, Entschuldigung. Viel Spaß ab 2 jetzt hier mit der Wochenschau mit dem Kollegen Wolfgang Sobirge. Und wir hören uns dann am Montag selbstverständlich ab 5 in der Früh hier bei Charivari. Ciao, ciao dabei.

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24: Ich bin Helen Martin. Heute ist Tag der Organspende und der CSU-Politiker Pilsinger warnt davor, bei der Beratung zur Organspende zu kürzen. Der Rheinischen Post sagte er, dass es die Spenderzahlen eher noch senken würde, wenn Ärzte die Beratung nicht mehr abrechnen könnten. Das vom Kabinett auf den Weg gebrachte Sparpaket für die Krankenkassen sieht unter anderem solche Kürzungen vor. Aktuell reichen die gespendeten Organe bei weitem nicht für alle Menschen auf der Warteliste. Großes politisches Streitthema gerade, die Pläne zur Pflegereform und wo gespart werden soll. Grünen-Vize-Fraktionsvorsitzende Kahn wirft Bundesgesundheitsministerin Wagen vor, dass ihre Pläne zulasten von Frauen gehen würden. Wenn professionelle Pflege für immer mehr Menschen unbezahlbar werde, würden viele sie in der Familie organisieren und da leisten Frauen den größten Anteil unbezahlter Sorgearbeit. Keine Reformen, keine Sommerpause. Der Bundestag sollte aus Sicht des Verbands der Familienunternehmer die Sommerpause ausfallen lassen, um die geplanten Reformen schnell zu beschließen. Verbandschefin Ostermann befürchtet im Redaktionsnetzwerk Deutschland, dass sonst Einzelmaßnahmen von Interessengruppen zerpflückt werden und am Ende kaum Entlastungen für Unternehmen und deren Mitarbeiter rauskommen. Beim Musikfestival Rock im Park haben die Sanitäter und Notärzte einiges zu tun. Seit Anreisebeginn am Donnerstag wurden nach Angaben der Rettungskräfte bisher rund 900 Patientinnen und Patienten behandelt, hauptsächlich wegen Schürfwunden, Verstauchungen und allergischen Reaktionen. Die Veranstalter meldeten für gestern rund 80.000 Besucherinnen und Besucher. Für die deutsche Fußballnationalmannschaft steht am Abend die Generalprobe vor dem WM-Start an. 8 Tage vor dem ersten Gruppenspiel gegen Curaçao testet das DFB-Team gegen Co-Gastgeber USA. Pia Wegner berichtet.
25: Mit einem 4:0-Testsieg gegen Finnland ist die deutsche Nationalelf Anfang der Woche in die USA gereist. Und die Statistik, die spricht dafür, dass die WM-Generalprobe dort ähnlich gut verlaufen könnte. 8 der bisher 12 Partien gegen die USA konnte Deutschland gewinnen. Anstoß in Chicago ist um 20.30 Uhr.
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26: Ganz normaler Verkehr auf den Straßen.
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28: Heute bleibt es weiterhin bei einem lockeren Sonne-Wolken-Mix mit so ein bisschen Nordostwind. Zum Abend hin kann es örtlich noch mal ein paar Schauer geben, aber die ziehen dann in der Nacht auch langsam Richtung Niederbayern ab. Der Wettertrend in der Nacht ist es dann überwiegend trocken und der Sonntag, der kommt ähnlich wie der Samstag daher insgesamt, aber so ein bisschen sonniger bei bis zu 24 Grad.
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31: Herzlich willkommen zu einem kleinen Best-of. Wolfgang erholt sich vom Nichtstun in seinem Garten. Und genau da schalten wir jetzt hin. Hallo? Hallo?
32: Hä? Ach so, viel Spaß in der Wochenshow.
31: Kreativ wie immer.
32: Ja,

0: Die Wochenshow. Schönes Wochenende aus meinem Garten. Ich habe es ja eingangs der Stunde schon gesagt, ich lege mal die Füße hoch. Es sind ja noch Pfingstferien und deswegen gibt es eine Best-of-Ausgabe. Wir blicken also nicht nur auf die Woche zurück, sondern auf die letzten Monate. Da gibt es ja auch Radiofamilie Semmelmeier bei uns. Und vielleicht habt ihr ja auch jetzt während der Pfingstferien mal eure eigenen Kids beobachtet und euch Gedanken darüber gemacht, was mag aus denen wohl werden. Da hat man ja als Eltern vielleicht so kleine Wünsche, so ja, Doktor kann der werden oder Friseurin tät ihr liegen oder irgend sowas. Wenn es nach der Familie Semmelmeier, genauer nach Papa Semmelmeier geht, dann wären seine Kids die idealen Kinostars. Da gab es ein Casting für einen ganz besonderen Film im Februar. Davon erfahren hat er über unseren Sender im Radio und wollte dann seine Kids Richtung Filmkarriere schubsen. Das ist dann passiert.
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4: Geh mit bloß nicht auf die Nerven, Schwester.
5: Tochter, stell dir vor, was ich gerade gehört habe am Radio. Hallo. Die Kopfhörer und Herr
6: Papa.
5: Ich hab gerade im Radio gehört, die suchen Kinderdarsteller für einen neuen Pumuckl-Kinofilm. Ein Mädel und ein Buben, das wäre doch was für dich. Weißt du schon, mit dem Pumuckl? Hurra!
6: Ich will nicht.
5: Ja, dann halt nicht. Probieren wir es beim Großen. Den muss ich motivieren, jetzt pass auf. Hurra, hurra, der Papa ist im Zimmer da. Hurra, hurra.
4: Sag niemanden, dass du mein Vater bist.
5: Pass auf, Junior, es geht um den neuen Pumuckl-Kinofilm. Jetzt haben sie gerade im Radio gesagt, es werden Kinderdarsteller gesucht, unter anderem auch ein Bub in deinem Alter.
4: Ich will aber nicht.
5: Entschuldigung. Glaubst du es nicht? Ich mag nicht. Ich weiß nicht, von wem die das haben. Semmelmeier.
7: Ja, ich bin Stefan. Ist alles klar daheim?
5: Ja.
7: Oh, weh.
5: Du was anderes. Die Kinder schlafen doch heute auf die Nacht bei der Oma. Hm. Magst du mit mir vielleicht schön romantisch zum Essen gehen und dann ein bisschen...
7: Na, also Stefan, ganz ehrlich, ich hab echt den Kopf zu. Ich mag nicht.
5: Jetzt weiß ich, was es her haben.
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10: Mit Eilina Hauptmann. Mit einem großen Feuerwerk ist am Abend das Schwandorfer Volksfest gestartet. Schon ab 16 Uhr herrschte Festbetrieb auf dem Platz. Bierzelt und Fahrgeschäfte hatten ihre Türen geöffnet. Offiziell eröffnet wird das Fest heute Abend von Oberbürgermeister Andreas Feller. Er zapft im Schumannzelt an. Die ersten Maßkrüge gibt es für Ehrengäste aus den Partnerstädten Gualdo Tadino, Leburen und Sokolov. Sie haben jeweils Delegationen entsandt. Das Schwandorfer Volksfest dauert bis übernächsten Sonntag. Ein Mopedfahrer ist bei Altentann im Landkreis Regensburg schwer verunglückt. Der 64-Jährige war an Frohnleichnam mit seinem Kleinkraftrad unterwegs. Plötzlich kam ein Auto aus einem Feldweg heraus und nahm dem Biker die Vorfahrt. Es kam zum Zusammenstoß. Der Zweiradfahrer wurde dabei schwer verletzt. Ein Hubschrauber flog ihn in ein nahes Klinikum. Gegen den Autofahrer wird jetzt ermittelt. Fußballregionalligist DJK Filzing komplettiert sein Trainerteam für die neue Saison. Pünktlich zum Trainingsauftakt Mitte Juni nimmt der neue Co-Trainer Sebastian Brandt seine Arbeit am Hutgarten auf. Der 40-Jährige unterstützt Chefcoach Thorsten Kirschbaum, die Torwarttrainer Stefan Siegel und Martin Fuchs sowie Fitnesstrainer Tobias Deselack. Brandt war in den vergangenen 4 Jahren Co-Trainer bei der U21-Mannschaft des SSV Jahn Regensburg. 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
11: Ganz normaler Verkehr auf den Straßen.
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13: Heute bleibt es weiterhin bei einem lockeren Sonne-Wolken-Mix mit so ein bisschen Nordostwind. Zum Abend hin kann es örtlich noch mal ein paar Schauer geben, aber die ziehen dann in der Nacht auch langsam Richtung Niederbayern ab. Der Wettertrend: in der Nacht ist es dann überwiegend trocken und der Sonntag, der kommt ähnlich wie der Samstag daher insgesamt, aber so ein bisschen sonniger bei bis zu 24 Grad.
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16: Ja, heute mal aus dem eigenen Garten. Servus. Ich habe euch auch was mitgebracht aus dem Garten und zwar ein paar Käfer. Nein, so schlimm ist es nicht, weil ihr müsst sie nicht sehen, ihr müsst sie nicht berühren, ihr müsst sie nur hören in Aussicht der Dinge, wenn alles reden könnt.

0: herrlich. Ah, hallo, seid schon wieder da. Ja, Song schon wieder vorbei. Hier ist die Wochenshow, eine Best-of-Ausgabe. Wir blicken nicht nur auf die Woche, sondern gleich auf die letzten Monate zurück, weil der Moderator dieser Show einfach auch mal Urlaub macht. Zwar nur im eigenen Garten, ich bin ja nicht blöd. Ihr habt alle noch diese Brennerstreiks aus der Woche im Kopf, um Gottes Willen. Na, da machen wir es uns daheim gemütlich, ist auch schön. Gerade eben ist der letzte Maikäfer an mir vorbeigebrummelt, obwohl wir jetzt schon Juni haben, aber der wird sich halt auch gedacht haben, ja, Mai, bin halt ein Maikäfer, Mai. Ja. Andere Käfer haben uns auch schon beschäftigt in dieser Show. Diese kleinen roten mit den schwarzen Punkten.
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3: Ja, lecker.
4: Hey, du da.
3: Ich grüße dich, aussterbender Marienkäfer.
4: Was, aussterbender Marienkäfer?
3: Ich bin der asiatische Marienkäfer.
4: Aha.
3: Ich komme aus der Volksrepublik China.
4: Ja, und dann sag mal, und in China habt ihr nichts zum Fressen. Du müsst unsere Bladeln wegmampfen, oder was?
3: Meine Freunde und ich sind jetzt hier ansässig.
4: So.
3: Und wir sind viel stärker als ihr.
4: Aha.
3: Deshalb werden wir euch verdrängen.
4: Interessant.
3: Ja, ja.
4: Warte mal.
3: Weglaufen blinkt nichts.
4: Ich muss bloß hinter das Blatt krabbeln. Ich höre schon zu, red noch weiter.
3: Ab sofort haben meine Freunde und ich hier das Sagen. Wir werden die ganze Nacht...
4: Ja, du hast jetzt Pech gehabt, dass unsere Amsel chinesisches Essen mag.
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3: Ich bin Helen Martin. Gerade laufen ja Rock im Park und Rock am Ring. Der Festivalsommer ist also eingeläutet. Festivals bedeuten aber auch immer viel Müll. Und genau das kritisiert die Deutsche Umwelthilfe. Die Organisation will mehr Mehrweg, bessere Mülltrennung und nachhaltigere Sanitärkonzepte. Mehr dazu von Zoe Tassovali.
7: Laut der Deutschen Umwelthilfe fällt bei vielen Veranstaltungen noch viel zu viel Einwegmüll an. Rock am Ring sieht das ein bisschen anders und verweist auf spezielle Campingbereiche mit Fokus auf Nachhaltigkeit und Mülltrennung, zusätzliche Recyclingmaßnahmen und mehr Mehrweggeschirr. Die Umwelthilfe fordert trotzdem, Getränke und Essen künftig komplett in Mehrwegverpackungen auszugeben.
3: Aus Bayern kommt Kritik an den geplanten Sparmaßnahmen in der gesetzlichen Krankenversicherung. Die Gewerkschaft Verdi und die Bayerische Krankenhausgesellschaft haben angekündigt, dass sie am Mittwoch in 6 Städten dagegen protestieren wollen, unter anderem in München und Nürnberg, in Augsburg schon am Dienstag. Die Krankenhausgesellschaft rechnet damit, dass die Pläne ein Milliardenloch in die Haushalte der Kliniken reißen könnte. Wie sieht's eigentlich hinter den Kulissen bei der Bundeswehr aus? Das kann man sich heute selbst mal anschauen, und zwar beim Tag der Bundeswehr. Schon zum Mittag haben zehntausende Menschen Kasernen, Forschungseinrichtungen und Übungsgelände besucht. Auch Kanzler Merz war dabei. Er hat den Luftwaffenstützpunkt in Lage bei Rostock besucht. Verteidigungsminister Pistorius war in Neubiberg bei München. Er hat sich über das große Interesse der Bürgerinnen und Bürger gefreut. Wer 4 Jahre Abgeordneter oder Abgeordnete im Bundestag ist, bekommt so hohe Altersbezüge wie der Durchschnittsverdiener nach 28 Jahren Renteneinzahlung. Das berichtet das Redaktionsnetzwerk Deutschland und beruft sich dabei auf Daten der wissenschaftlichen Dienste des Bundestags. Die Linksfraktion fordert deshalb, dass Abgeordnete auch in die gesetzliche Rentenversicherung einbezogen werden. Nach gut 2 Wochen Behandlung in der Berliner Charité ist der an Ebola erkrankte US-Amerikaner entlassen worden. Der Mann hatte sich im Kongo angesteckt und war seit dem 20. Mai in einer Sonderisolierstation behandelt worden. Seit dem 30. Mai ist kein Virus mehr bei ihm nachgewiesen worden.
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3: Gute Nachrichten, es gibt nichts zu melden von den Straßen.
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26: Heute bleibt es weiterhin bei einem lockeren Sonne-Wolken-Mix mit so ein bisschen Nordostwind. Zum Abend hin kann es örtlich noch mal ein paar Schauer geben, aber die ziehen dann in der Nacht auch langsam Richtung Niederbayern ab. Der Wettertrend: in der Nacht ist es dann überwiegend trocken und der Sonntag, der kommt ähnlich wie der Samstag daher insgesamt, aber so ein bisschen sonniger bei bis zu 24 Grad.
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29: Haben mich ja wirklich einige angerufen und gefragt, sag mal, bist du blöd? Hast Urlaub und machst trotzdem Radio. Aber ganz ehrlich, im Urlaub Radio hören macht Spaß, warum nicht auch Radio machen? Und wenn wir uns die Aufgaben teilen, also ihr hören und ich machen, dann ist ja eh alles in Ordnung. Kleines Best-of dieser Wochenshow aus meinem Garten. Wir kümmern uns gleich um interessante Gäste vor wenigen Wochen.

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2: Am Sonntag kommt eine tolle Freundin und Kollegin zu mir in die Show. Die Rede ist von Bettina Tietjen. Wir erfahren, warum sie gerne fremde Leute unter der Dusche belauscht. Und das tut sie wirklich. Dazu allein habe ich natürlich schon viele Fragen. Außerdem wird sie uns erzählen, dass sie ab und zu mal gerne mitten im Wald schläft, ganz alleine. Und sie hat natürlich einen absoluten Campingboom ausgelöst. Wie es ihr damit geht, das soll sie uns mal erzählen. Und ihr seid hoffentlich dabei.
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0: Wochenshow aus meinem eigenen Garten, weil ich Urlaub habe. Deswegen gibt's auch eine Best-of-Ausgabe und wir müssen jetzt eigentlich gar nicht weit zurückdrehen in der Chronik dieser Show. Gerade mal ein paar Wochen. Da hatten wir interessante Gesprächspartner hier. Wirklich ganz, ganz tolles Gespräch und das fasst jetzt Herbert Feldbauer zusammen. Herbert, wer war Mitte Mai zu Gast in der Wochenshow bei mir?
1: Zwei ganz besondere Gäste, nämlich Sebastian und Fabian Bayerhammer, die Enkel vom Gustl Bayerhammer, vom Meister Eder. Da haben sie über ihre Herzensangelegenheit gesprochen.
2: Wir haben vor, eine Statue zu ermöglichen, sagen wir so bis jetzt. Mhm. Weil ich kam auf einmal, ich glaube, es war ein Samstagabend, auf die Idee, wir könnten noch mal den Ministerpräsidenten schreiben, wie schaut es aus mit einer Statue für Gustl Bayerhammer. Da wurde ich leicht abgespeist mit einer Tafel. Die Tafel gibt es ja auch schon in der Wiedemeierstraße, da wo früher die Werkstatt war. Aber ich würde gerne noch eine, oder wir, die Familie Bayerhammer, würden gerne noch eine Statue haben. Eine lebensgroße Statue.
3: Ja, nicht nur die Familie Bayerhammer, sondern auch Fans.
1: Die beiden sammeln jetzt Spenden. In der Sendung gab es dann auch ganz persönliche Einblicke ins Leben von Gustl Bayerhammer.
0: Wie lief so ein privater Besuch bei den Großeltern ab? Die Oma Irmgard übrigens war auch Schauspielerin, aber ihr habt mir vorhin erzählt, die war nicht so fürs Fernsehen gemacht wie der Opa.
3: Dafür konnte die Oma ganz gut kochen.
0: Und der Opa ganz gut essen.
3: Ja, also, aber wisst ihr das vorstellen, wir kommen da am Sonntag hin und dann gibt es da von der Suppe Schweinsbraten mit Knödel, Salat und der Nachspeise.
2: Und danach heißt, ihr müsst das bei alle mitnehmen, alles mitnehmen, was ihr nicht gegessen habt.
0: Das und es ist so herrlich, weil es ist genau das gleiche Bild, wie es in diesen 70er, 80er Jahren
3: halt
0: war.
3: Ja, jeder Opa und jeder Oma war so.
0: Überall.
1: Die Enkel vom Gustl Bayerhammer zu Gast bei Wolfgang Soberge. Die Wochenshow bei uns.
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5: Gute Nachrichten, es gibt nichts zu melden von den Straßen.
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7: Heute bleibt es weiterhin bei einem lockeren Sonne-Wolken-Mix mit so ein bisschen Nordostwind. Zum Abend hin kann es örtlich noch mal ein paar Schauer geben, aber die ziehen dann in der Nacht auch langsam Richtung Niederbayern ab. Der Wettertrend: in der Nacht ist es dann überwiegend trocken und der Sonntag, der kommt ähnlich wie der Samstag daher insgesamt, aber so ein bisschen sonniger bei bis zu 24 Grad.
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9: Die letzte halbe Stunde von diesem kleinen Best-of aus meinem Garten, weil Urlaub. Aber ich sag's euch ehrlich, wie es ist. Im Studio ist es einfach schöner für euch da zu sein. Das machen wir nächste Woche auch wieder. Ich habe das schon zu Pandemiezeiten nicht gemocht, dieses Homeoffice. Aber jetzt verbringen wir noch gemütliche 30 Minuten miteinander. Schönes Wochenende mit uns.

0: 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Dankeschön fürs Zuhören. Das war sie nämlich schon wieder. Wann immer diese zärtliche Melodie im Hintergrund anspielt, wisst ihr, ihr habt es geschafft. Und heute war es ja eher ein bisschen eine verkürzte Ausgabe, weil ich hier im eigenen Garten hock und meinen Urlaub genieße. Es war eine kleine Best-of-Ausgabe, aber der Vorsatz ist jener. Wir werden uns am nächsten Wochenende wieder mit neuen Themen aus der jetzt bevorstehenden Woche zurückmelden mit der Wochenshow. Da gibt es dann natürlich wieder eine brandneue Folge der Radiofamilie Semmelmeier. Natürlich küren wir dann auch wieder einen Held der Woche, den haben wir uns jetzt gespart. Dafür haben wir nochmal ins Gespräch mit den Bayerhammer-Brüdern reingehört, die uns vor einigen Wochen mal besucht haben. Die suchen ja immer noch nach Spendern für eine Statue ihres Großvaters Gustl Bayerhammer. Der bekannte Volksschauspieler soll im Tierpark Hellerbrunn in München eine lebensgroße Statue erhalten und dafür braucht man ein bisschen Geld. Wenn ihr helfen wollt, ich sag's nochmal gerne, GoFundMe. Das schreibt sich GoFundMe, GoFundMe. Und da sucht er dann einfach nach eine Statue für Gustl Bayerhammer, ein Münchner Original. Nachdem uns der Mann ja allen in Bayern, auch hier bei uns in der Region, viel Spaß und Freude bereitet hat, wäre es schön, vielleicht den ein oder anderen Euro zu spenden. Dann wird die Statue bald da sitzen und wir können sie uns alle anschauen. Und wir können uns alle wieder hören. Wenn ihr Lust und Liebe habt, freue mich auf euch. Eine schöne Zeit. Vielen Dank. Und die Wochenshow meldet sich mit einer neuen Ausgabe am kommenden Wochenende.
1: Das war die Wochenshow. Heute war es ein Best-of. Nächste Woche senken wir das Niveau dann wieder, denn Wolfgang ist dann wieder da. Das ganze Team wünscht euch ein paar erholsame Tage. Und nicht vergessen, wer 100 Jahre im Leben lacht, kann nicht jung sterben. Habadiere!

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1: Ich bin Helen Martin. Es gibt ein bisschen mehr Hoffnung für viele schwerkranke Menschen. In den ersten 5 Monaten des Jahres wurden in Deutschland mehr als 1.400 Organe gespendet, gut 12% mehr als im Vorjahreszeitraum. Aber trotzdem, die Zahl der Spenden reicht weiter nicht aus. Soita Sowali.
2: Der leichte Anstieg bei den Spenden dürfte die Diskussion über neue Regeln trotzdem weiter anheizen. Denn in Deutschland gilt bisher nur jemand als Organspender, der zu Lebzeiten zustimmt oder dessen Angehörige nach dem Tod ihr Einverständnis geben. In vielen anderen europäischen Ländern ist das anders. Dort gilt grundsätzlich jeder als Spender, solange er nicht widerspricht.
1: Bekommt die schwarz-rote Koalition die nötigen Reformen hin? In Umfragen sagen viele Bürger nein. Kanzler Merz ist aber trotzdem zuversichtlich. Die schwarz-rote Koalition habe die Kraft und die Geschlossenheit für einen Aufbruch, so Merz beim Landesparteitag der CDU Mecklenburg-Vorpommerns. Er hat auf die Pläne zur Digitalisierung und Entbürokratisierung verwiesen. Papst Leo ist zu Besuch in Spanien. In Madrid wurde er vom spanischen Königspaar empfangen. Auf dem Programm stehen heute noch der Besuch eines Obdachlosenheims und eine Gebetswache mit mehreren 100.000 Gläubigen im Bernabeu-Stadion. Auf dem Hinflug hatte Leo Russlands Präsident Putin kritisiert, weil der Verhandlungen über einen Waffenstillstand in der Ukraine abgelehnt hatte. Linke Aktivisten haben AfD-Politiker in Heidenheim beim Frühstück im Hotel gestört und eine Protestbotschaft serviert. Ein Hakenkreuz aus veganem Hackfleisch. Zu der Aktion haben sich Aktivisten aus dem Umfeld des Zentrums für politische Schönheit bekannt. Die Polizei prüft jetzt den Verdacht des Verwendens von Kennzeichen verfassungswidriger Organisationen. Eigentlich hatte die FIFA Wasserflaschen in den WM-Stadien in den USA und Kanada verboten, das jetzt aber wieder zurückgezogen. Mehr als 590 Milliliter darf die Plastikflasche aber nicht fassen, auch wiederverwendbare Flaschen sind verboten. An dem ursprünglichen Verbot hatte es viel Kritik gegeben, weil es während der WM so heiß werden soll.
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3: Gute Nachrichten, es gibt nichts zu melden von den Straßen.
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5: Heute bleibt es weiterhin bei einem lockeren Sonne-Wolken-Mix mit so ein bisschen Nordostwind. Zum Abend hin kann es örtlich noch mal ein paar Schauer geben, aber die ziehen dann in der Nacht auch langsam Richtung Niederbayern ab. Der Wettertrend: in der Nacht ist es dann überwiegend trocken und der Sonntag, der kommt ähnlich wie der Samstag daher insgesamt, aber so ein bisschen sonniger bei bis zu 24 Grad.
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7: Also erstmal alles Gute zur Hochzeit allen Paaren, die sich heute getraut haben an diesem schönen Datum 6.6.26. Ich traue mich jetzt euch zu sagen, dass wir ganz viel schöne Musik dabei haben in den nächsten Stunden. Neue Songs, neue Künstler, wie jeden Samstag in dieser Stunde erfahrt ihr unter anderem, mit welchen beiden Burschen die Leonie jetzt einen Song gemacht hat und wie der klingt. Außerdem vorher der Malik Harris zurück mit neuer Single Lie to Me. Er erklärt uns gleich 2 Besonderheiten in dem Song. Es ist kurz nach 4.

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0: Der deutsch-amerikanische Sänger und Songwriter und ehemalige ESC-Kandidat Malik Harris ist zurück nach einer kreativen Pause mit einer neuen Single. Lie to Me, ein Song über das sich selbst etwas vormachen, an einer Lüge festhalten, damit wir uns Veränderungen nicht stellen müssen, weil es uns oft als der leichteste Weg erscheint. Lie to Me und der Künstler selbst Malik Harris klärt uns jetzt über zwei Besonderheiten im Song auf. Nummer 1.
3: Die Gitarre, die ihr da hört, die haben wir mit einem Handy aufgenommen. Also hier nicht mit super teurem Studio-Equipment und was weiß ich, sondern einfach Gitarre gespielt, Handy hingehalten, fertig. Also wenn ihr mit dem Gedanken spielt, selber irgendwie Musik aufzunehmen und zu machen, hört euch nicht an, was die Leute sagen. Ihr braucht nicht den teuersten Shit. Manchmal reicht auch einfach ein Handyaufnahmegerät und eine gute Idee und dann geht's los.
0: Fun Fact Nummer 1 und Nummer 2.
3: Diese Melodie, die ihr am Anfang hört, dieses der Part kommt immer wieder im Song. Und der ist entstanden, da waren wir im Studio und haben alle so ein bisschen vor uns hingefreestylt. Jeder hat so ein paar Melodien und was ihm so eingefallen ist, so in den Raum geworfen. Und ich hatte so die Gitarre in der Hand und habe auch so diesen Part vor mich hingesungen, wenn man es so nennen will. Und irgendwie waren wir uns alle einig, irgendwie ist das ganz cool. Auch, dass es keinen Text hat und keine richtige Bedeutung, sondern einfach nur dieses Das heißt, was ihr da hört, ist quasi die ursprüngliche, allererste Idee dieses Songs. Und die hat es quasi bis zur Endversion geschafft.
0: Könnt ihr mal drauf achten. Hier ist mein Hit-Tipp, Lie to Me.
3: Yo, Freunde, hier ist Malik Harris.
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4: Gute Nachrichten, es gibt nichts zu melden von den Straßen.
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6: Heute bleibt es weiterhin bei einem lockeren Sonne-Wolken-Mix mit so ein bisschen Nordostwind. Zum Abend hin kann es örtlich noch mal ein paar Schauer geben, aber die ziehen dann in der Nacht auch langsam Richtung Niederbayern ab. Der Wettertrend: in der Nacht ist es dann überwiegend trocken und der Sonntag, der kommt ähnlich wie der Samstag daher insgesamt, aber so ein bisschen sonniger bei bis zu 24 Grad.
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0: Samstagnachmittag, der 6.6.26. Schönes Hochzeitsdatum. Passend dazu jetzt ein musikalisches Traumpaar, wobei eigentlich sind es drei. Leonie und die Gruppe Markus und Martinus.
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0: Moonlight heißt die eingängige Single, die ich für euch habe, entstanden aus der Zusammenarbeit von der Leonie aus dem Bayerischen Wald mit den skandinavischen Popstars Markus und Martinus. Das sind Zwillingsbrüder, die sind in ihrer Heimat echte Stars. Ihr kennt sie eventuell aus dem ESC von vor 2 Jahren, da haben sie Schweden vertreten. Mit Moonlight liefern die drei Künstler den Sound jetzt für lange Sommernächte und Autofahrten bei offenem Fenster hier durch Regensburg, Niederbayern und die Oberpfalz. Die drei harmonieren richtig gut. Überzeugt euch selbst. Hier ist mein Hit-Tipp. Leonie und Markus und Martinus mit Moonlight in der Charivari-Musikbox.

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12: Ich bin Helen Martin. Über 100.000 Menschen sind heute zum Tag der Bundeswehr gekommen. Bei verschiedenen Standorten von Heer, Luftwaffe und Marine gab es einen Blick hinter die Kulissen. Verteidigungsminister Pistorius hat zu diesem Anlass einen stärkeren Zusammenhalt von Gesellschaft und Truppe beschworen. Es habe in den vergangenen Jahren wenig Raum für Begegnungen gegeben, so Pistorius beim Besuch der Universität der Bundeswehr in Neubiberg bei München. Das ändere sich durch solche Tage. Seit Mai 2025 hat es über 50.000 unerlaubte Einreisen nach Deutschland gegeben. Diese Bilanz hat jetzt die Bundespolizei gezogen. Rund 37.000 Menschen wurden demnach direkt an der Grenze zurückgewiesen. Bundesinnenminister Dobrindt hatte die Grenzkontrollen nach seinem Amtsantritt verschärft. Zuvor waren sie von seiner Amtsvorgängerin Faeser bereits auf alle deutschen Landesgrenzen ausgeweitet worden. Gut 2 Wochen war er in der Berliner Charité behandelt worden. Jetzt ist der US-Amerikaner aus dem Krankenhaus entlassen worden. Der Arzt hatte sich in der Demokratischen Republik Kongo infiziert. Mehr dazu von Ursula Winkler.
13: Als der US-Arzt in die Charité kam, war er sehr geschwächt. Auch seine Frau und die 4 Kinder kamen als Hochrisikokontakte in die Klinik. Die Familie des Arztes hatte keine Symptome. Seit einer Woche konnte auch beim Vater kein Virus mehr nachgewiesen werden. Der Arzt war zuvor im Kongo tätig. Dort ist der Ebola-Ausbruch weiter schwer einzudämmen. Er dankte dem Charité-Team, sagte aber auch, seine Gedanken seien bei den Menschen im Kongo.
12: In Nürnberg ist Rock im Park in vollem Gange. Die Sanitäterinnen und Sanitäter hatten bisher gut zu tun auf dem Festival. Über 900 Menschen wurden schon behandelt, hauptsächlich wegen Schürfwunden, Verstauchungen oder allergischen Reaktionen. Eine Besucherin hatte aus Versehen den Verschluss von einer Getränkedose verschluckt. Ihr wurde empfohlen, damit aber besser ins Krankenhaus zu gehen. Noch 8 Tage, dann startet die deutsche Fußballnationalmannschaft in die WM mit dem ersten Gruppenspiel gegen Curaçao. Heute Abend steht die Generalprobe an. Im letzten Testspiel geht's gegen Co-Gastgeber USA. Anpfiff in Chicago ist um 20.30 Uhr unserer Zeit.
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6: Es ist nichts los auf den Straßen.
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15: Heute bleibt es weiterhin bei einem lockeren Sonne-Wolken-Mix mit so ein bisschen Nordostwind. Zum Abend hin kann es örtlich noch mal ein paar Schauer geben, aber die ziehen dann in der Nacht auch langsam Richtung Niederbayern ab. Der Wettertrend: in der Nacht ist es dann überwiegend trocken und der Sonntag, der kommt ähnlich wie der Samstag daher insgesamt, aber so ein bisschen sonniger bei bis zu 24 Grad.
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17: Servus, nach 5 am letzten Wochenende in den Pfingstferien. Schön, dass es mit uns verbringt. In dieser Stunde hören wir rein in das erste Duett der beiden Ex-Beatles Paul McCartney und Ringo Starr. Außerdem singt Tom Gregory seinen neuen Song How It Was Before.

Charivari am letzten Pfingstferienwochenende mit der Musikbox. Er ist Brite, spricht aber ganz gut Deutsch, weil er öfter da ist durch seine deutsche Freundin Tom Gregory. Hat uns schon einige Hits geschenkt, wie hier mit Run to You, sein Durchbruch, oder auch Rather Be You.

international erfolgreich, jetzt zurück mit einer neuen Single, How It Was Before. Ein Akustiksong, ganz viel Gitarre, ganz viel Stimme von Tom. Der Song handelt davon, sagt er, an den Ort zurückzukehren, an dem er aufgewachsen ist und dabei schließlich festzustellen, dass sich das alles überhaupt nicht mehr so anfühlt wie früher. Es ist ein Blick zurück auf unbeschwerte Nächte mit Freunden und darauf, wie einfach und unbekümmert sich das damals alles angefühlt hat. Ja, kennen wir, glaube ich, alle so ein bisschen wehmütig mit dem Wunsch, mal die Zeit zurückzudrehen. Zum Reinhören jetzt. Dudelt einfach schön vor sich hin. How It Was Before. Neu Tom Gregory auf Charivari.

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15: Heute bleibt es weiterhin bei einem lockeren Sonne-Wolken-Mix mit so ein bisschen Nordostwind. Zum Abend hin kann es örtlich noch mal ein paar Schauer geben, aber die ziehen dann in der Nacht auch langsam Richtung Niederbayern ab. Der Wettertrend: in der Nacht ist es dann überwiegend trocken und der Sonntag, der kommt ähnlich wie der Samstag daher insgesamt, aber so ein bisschen sonniger bei bis zu 24 Grad.
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Charivari Musikbox am späten Samstagnachmittag. Jetzt schauen wir, was die beiden Ex-Beatles Paul McCartney und Ringo Starr heute so machen, nämlich Musik zusammen. Home to Us ist die zweite Single aus McCartneys neuem Album. Die erste Duettaufnahme mit Ringo Starr. Entstanden ist das Lied bei einer Jam-Session für Ringos neues Album. Paul McCartney ist bei den Aufnahmen aufgekreuzt und hat da die Idee gehabt, hey, lasst uns zusammen daraus ein ganzes Lied machen und abwechselnd singen. Das haben sie noch nie vorher gemacht. McCartney hat den Großteil der Instrumente für den Song selbst eingespielt. In Home to Us blicken die beiden noch lebenden Beatles wehmütig auf ihre Jugend zurück. Es geht um das Zuhause in Liverpool, wo die Beatles groß geworden sind, die rauen Vorstädte, in denen die Familien gewohnt haben. Jetzt zum Reinhören Home to Us, die beiden verbliebenen Ex-Beatles, neu auf Charivari.

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17: Ich bin Helen Martin. Kann die Bundesregierung Deutschland modernisieren? Kanzler Merz hat Zweifel daran zurückgewiesen. Beim Landesparteitag der CDU Mecklenburg-Vorpommern hat er betont:
18: Ich persönlich bin davon überzeugt, dass wir in Deutschland die Kraft für die notwendigen Reformen haben. Und ich sage auch, die Koalition in Berlin hat die Kraft und die notwendige Geschlossenheit. Ich bin jedenfalls sicher, dass wir die gegenwärtigen Schwierigkeiten überwinden können.
17: Er sei zuversichtlich, dass Deutschland in relativ kurzer Zeit schon ganz anders aussehen könne, so Merz weiter. Die Reformen beschäftigen auch den Verband der Familienunternehmer. Der fordert, dass deshalb die Sommerpause im Bundestag ausfallen sollte. Stattdessen solle man eben über die Reformen beraten und die entsprechenden Gesetze beschließen. Darüber berichtet das Redaktionsnetzwerk Deutschland. Die Befürchtung, verschiedene Interessengruppen könnten die...
18: dass wir die gegenwärtigen Schwierigkeiten überwinden können.
17: Er sei zuversichtlich, dass Deutschland in relativ kurzer Zeit schon ganz anders aussehen könne, so Merz weiter. Die Reformen beschäftigen auch den Verband der Familienunternehmer. Der fordert, dass deshalb die Sommerpause im Bundestag ausfallen sollte. Stattdessen solle man eben über die Reformen beraten und die entsprechenden Gesetze beschließen. Darüber berichtet das Redaktionsnetzwerk Deutschland. Die Befürchtung, verschiedene Interessengruppen könnten die einzelnen Maßnahmen zerpflücken, sodass am Ende kaum Entlastungen für die Unternehmen und ihre Mitarbeiter rauskommen. Nach wie vor gibt es in Deutschland viel politisch motivierte Kriminalität. Die Welt am Sonntag hat recherchiert, dass die Zahl der Delikte letztes Jahr einen neuen Höchststand erreicht hat. Demnach haben die Behörden mindestens 85.000 politisch motivierte Straftaten registriert. Den stärksten Zuwachs gab es bei linksextremen Straftaten. Die größte Gefahr geht weiterhin vom Rechtsextremismus aus. Der Papst hat seine einwöchige Spanienreise begonnen. Zum Auftakt wurde er vom spanischen Königspaar in Madrid empfangen. In einer Rede hat der Pontifex den Spaniern für die Einhaltung des Völkerrechts gedankt. Das Land setze sich für Frieden und Solidarität zwischen den Völkern ein. Spaniens Regierung hatte den Angriff der USA und Israels auf den Iran kritisiert. Zum Tennis. Mira Andreeva hat das French Open-Finale in Paris gewonnen. Die 19-jährige Russin hat sich gegen die Polin Maja Chalinska durchgesetzt und damit ihren ersten Grand-Slam-Titel geholt. Und zum Fußball. Da steht am Abend das letzte Testspiel der deutschen Nationalmannschaft vor der WM an. Gegner ist Co-Gastgeber USA. Anpfiff ist um 20.30 Uhr.
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17: In Nürnberg Richtung Passau. Die Ausfahrt Rosenhof ist nach einem Unfall gesperrt. Und noch die A9 Nürnberg Richtung Berlin zwischen dem Kreuz Nürnberg und Lauf. Auch hier hat es einen Unfall gegeben. Die Polizei regelt den Verkehr. Allen unterwegs eine gute Fahrt.
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6: Heute bleibt es weiterhin bei einem lockeren Sonne-Wolken-Mix mit so ein bisschen Nordostwind. Zum Abend hin kann es örtlich noch mal ein paar Schauer geben, aber die ziehen dann in der Nacht auch langsam Richtung Niederbayern ab. Der Wettertrend: in der Nacht ist es dann überwiegend trocken und der Sonntag, der kommt ähnlich wie der Samstag daher insgesamt, aber so ein bisschen sonniger bei bis zu 24 Grad.
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19: Weiter geht's in Stunde 3 der Musikbox. Guten Abend, wir hören einen Song, der 12 Jahre gebraucht hat, bis er das Licht der Welt jetzt erblickt hat. Von wem der ist, wie der klingt, erfahrt ihr. Außerdem der Überflieger im Moment, Mal Smith. In wenigen Tagen kommt sein Debütalbum, eine weitere Single daraus, gleich. Es ist kurz nach 6 am Samstag, das letzte Ferienwochenende.

0: Einen schönen guten Abend nach 6 am Samstag, am letzten Pfingstferienwochenende.
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0: In rund 2 Wochen kommt das Debütalbum My Mess, My Heart, My Life von dem weltweit aufstrebenden britischen Künstler Miles Smith raus. Vorab hören wir jetzt rein in einen der Songs. Miles sagt, einer seiner Lieblingssongs, Hold Me in the Dark. Er denkt da an sein erstes Paar Kopfhörer zurück, die er aufgesetzt hatte, um dem Chaos daheim zu entfliehen. Er hatte nicht viele Freunde, weil seine Familie oft umgezogen ist. Die Musik war einer der Orte, an denen er sich sicher gefühlt hat. Die Musik hat ihn geformt, geprägt und heute haben wir alle was davon, wenn wir ihn singen hören. Miles kommt heuer im Herbst für 2 Konzerte nach Deutschland, leider nicht nach Bayern, nur nach Berlin und Düsseldorf. Wir holen ihn jetzt dafür ins Radio. Mein Hit-Tipp, Hold Me in the Dark, neu, Miles Smith auf Charivari.

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5: A3 Nürnberg Richtung Passau. Die Ausfahrt Rosenhof ist nach einem Unfall gesperrt. Und noch die A9 Nürnberg Richtung Berlin zwischen dem Kreuz Nürnberg und Lauf. Auch hier hat es einen Unfall gegeben. Die Polizei regelt den Verkehr. Allen unterwegs eine gute Fahrt.
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7: Heute bleibt es weiterhin bei einem lockeren Sonne-Wolken-Mix mit so ein bisschen Nordostwind. Zum Abend hin kann es örtlich noch mal ein paar Schauer geben, aber die ziehen dann in der Nacht auch langsam Richtung Niederbayern ab. Der Wettertrend: in der Nacht ist es dann überwiegend trocken und der Sonntag, der kommt ähnlich wie der Samstag daher insgesamt, aber so ein bisschen sonniger bei bis zu 24 Grad.
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Auf Charivari jetzt passend der Spruch, gut Ding will Weile haben. 12 Jahre lang hat es gedauert, bis der britische Superstar Ed Sheeran und der niederländische DJ Martin Garrix nach ihrer ersten Studio-Session ihre Zusammenarbeit veröffentlicht haben. Repeat It heißt der Song. Schon vor 12 Jahren haben sich die beiden Künstler im Studio getroffen. Damals hatte der Song noch den Titel Rewind Repeat It. Garrix hat ihn dann im Sommer drauf auf einem Festival in Miami präsentiert. Seitdem geistert er in der Festivalszene umher, war nie ganz weg. Der Song aber auch nie wirklich da. Jetzt nach so vielen Jahren ist die Single draußen, offiziell unter dem kürzeren Namen Repeat It und leicht überarbeitet. Genau die Version hören wir jetzt. Mein Hit-Tipp: Ed Sheeran und Martin Garrix mit Repeat It, neu bei uns in der Charivari Musikbox.

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8: Ich bin Helen Martin. Der Vorsprung der AfD zur Union ist in einer aktuellen Umfrage noch mal größer geworden. Die Partei steht in der neuesten INSA-Umfrage für die Bild bei 29% und die Union bei 21%. Ursula Winkler hat die Details.
9: Die übrigen Parteien blieben in der Umfrage bei ihren Werten. Die SPD bei 12, die Grünen bei 14 und die Linke bei 11%. FDP und BSW würden mit jeweils 3% den Einzug in den Bundestag verpassen. In einer weiteren Bild-Umfrage sinken auch die persönlichen Werte von Kanzler Merz weiter. 77% der Befragten sind mit ihm unzufrieden.
8: Ob Heer, Luftwaffe oder Marine. In ganz Deutschland haben heute Standorte der Bundeswehr ihre Türen für Besucherinnen und Besucher geöffnet. Heute war nämlich Tag der Bundeswehr. Verteidigungsminister Pistorius hat sich über das Interesse gefreut. Gleichzeitig hat er den Tag genutzt, um einen stärkeren Zusammenhalt von Gesellschaft und Truppe zu beschwören. Es habe in den vergangenen Jahren wenig Raum für Begegnungen gegeben. Das ändere sich durch solche Veranstaltungen, so Pistorius. In Berlin ist der Ebola-Patient aus der Charité entlassen worden. Wie die Klinik mitgeteilt hat, ist er in einem guten Gesundheitszustand. Seit einer Woche sei das Virus bei ihm nicht mehr nachgewiesen worden. Der Mann, ein US-Amerikaner, hatte sich in der Demokratischen Republik Kongo infiziert. Dort hatte er als Arzt gearbeitet. Zehntausende Menschen feiern an diesem Wochenende bei Rock im Park in Nürnberg. Und da fällt natürlich auch viel Müll an. Die Deutsche Umwelthilfe hat jetzt die Abfallkonzepte von großen Musikfestivals kritisiert, zum Beispiel, weil es zu viel Einwegmüll geben würde. Außerdem fordert die Organisation bessere Mülltrennung und nachhaltigere Sanitärkonzepte. Für die deutsche Fußballnationalmannschaft steht heute Abend die Generalprobe vor der WM an. Im letzten Testspiel geht's gegen Co-Gastgeber USA. Anpfiff ist um 20.30 Uhr. Und zum Tennis, da hat Mira Andrejewa das French Open Finale in Paris gewonnen. Die 19-jährige Russin hat sich gegen die Polin Maja Chalinska durchgesetzt.
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8: Nürnberg Richtung Passau. Hier ist die Ausfahrt Rosenhof nach einem Unfall gesperrt. Allen unterwegs eine gute Fahrt.
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11: Heute bleibt es weiterhin bei einem lockeren Sonne-Wolken-Mix mit so ein bisschen Nordostwind. Zum Abend hin kann es örtlich noch mal ein paar Schauer geben, aber die ziehen dann in der Nacht auch langsam Richtung Niederbayern ab. Der Wettertrend: in der Nacht ist es dann überwiegend trocken und der Sonntag, der kommt ähnlich wie der Samstag daher insgesamt, aber so ein bisschen sonniger bei bis zu 24 Grad.
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2: Nürnberg Richtung Passau. Hier ist die Ausfahrt Rosenhof nach einem Unfall gesperrt. Allen unterwegs eine gute Fahrt.
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4: Heute bleibt es weiterhin bei einem lockeren Sonne-Wolken-Mix mit so ein bisschen Nordostwind. Zum Abend hin kann es örtlich noch mal ein paar Schauer geben, aber die ziehen dann in der Nacht auch langsam Richtung Niederbayern ab. Der Wettertrend: in der Nacht ist es dann überwiegend trocken und der Sonntag, der kommt ähnlich wie der Samstag daher insgesamt, aber so ein bisschen sonniger bei bis zu 24 Grad.
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4: Ich bin Helen Martin. Vor rund einem Jahr hatte Innenminister Dobrindt die Grenzkontrollen intensiviert. Die Bundespolizei hat seit Mai 2025 über 50.000 unerlaubte Einreisen nach Deutschland festgestellt. Rund 37.000 Personen seien zurückgewiesen worden, heißt es. Ursula Winkler berichtet.
5: Vor der Verschärfung der Grenzkontrollen sind nur Menschen ohne Asylgesuch zurückgewiesen worden oder wenn sie eine Wiedereinreisesperre hatten. Inzwischen sollen alle Asylbewerber zurückgewiesen werden, es sei denn, sie sind krank, schwanger oder hilfsbedürftig. Minister Dobrindt hält die Kontrollen für wirkungsvoll. Sie wurden vorerst bis Mitte September verlängert.
4: Immer wieder hängt in der Bundesregierung der Haussegen schief. Kanzler Merz ist trotzdem zuversichtlich, dass die geplanten Sozialreformen beschlossen werden. Die Koalition habe die Kraft und die notwendige Geschlossenheit, so Merz auf dem CDU-Landesparteitag in Mecklenburg-Vorpommern. Er sei zuversichtlich, dass Deutschland schon wieder in relativ kurzer Zeit ganz anders aussehen könne. Zum Auftakt seiner Spanienreise ist Papst Leo in Madrid vom spanischen Königspaar empfangen worden. In einer ersten Rede hat der Pontifex Spanien außerdem für die Einhaltung des Völkerrechts und des Multilateralismus gedankt. In den nächsten Tagen wird der Papst noch Barcelona und die Kanarischen Inseln besuchen. Immer einen Plan B in der Hinterhand haben. Das rät der Fahrgastverband Pro Bahn allen, die in diesem Sommer mit dem Zug unterwegs sind. Der Ehrenvorsitzende des Verbands, Neuss, hat der Rheinischen Post gesagt, dass sich Bahnfahrerinnen und Fahrer auf viele Umleitungen, längere Fahrzeiten und ausgefallene Züge einstellen müssten. Die Bahn nutze die Ferienzeit nämlich für diverse Instandsetzungsmaßnahmen. Die erste Runde des Fußball-DFB-Pokals ist ausgelost worden. Der amtierende Pokalsieger, der FC Bayern München, muss gegen den Zweitliga-Aufsteiger Osnabrück ran. Augsburg spielt in Runde 1 gegen Cottbus, ebenfalls ein Zweitliga-Aufsteiger. Der erste FC Nürnberg trifft auf den Drittligisten Viktoria Köln und Greuther Fürth bekommt es mit dem Zweitliga-Konkurrenten aus Bochum zu tun.
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4: In Nürnberg Richtung Passau, da ist die Ausfahrt Rosenhof nach einem Unfall gesperrt. Gute Fahrt.
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7: Heute bleibt es weiterhin bei einem lockeren Sonne-Wolken-Mix mit so ein bisschen Nordostwind. Zum Abend hin kann es örtlich noch mal ein paar Schauer geben, aber die ziehen dann in der Nacht auch langsam Richtung Niederbayern ab. Der Wettertrend: in der Nacht ist es dann überwiegend trocken und der Sonntag, der kommt ähnlich wie der Samstag daher insgesamt, aber so ein bisschen sonniger bei bis zu 24 Grad.
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4: Für euch aktuell normaler Verkehr auf den Straßen in der Region. Gute Fahrt.
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6: Heute bleibt es weiterhin bei einem lockeren Sonne-Wolken-Mix mit so ein bisschen Nordostwind. Zum Abend hin kann es örtlich noch mal ein paar Schauer geben, aber die ziehen dann in der Nacht auch langsam Richtung Niederbayern ab. Der Wettertrend: in der Nacht ist es dann überwiegend trocken und der Sonntag, der kommt ähnlich wie der Samstag daher insgesamt, aber so ein bisschen sonniger bei bis zu 24 Grad.
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5: Ich bin Helen Martin. Zehntausende Menschen haben heute den Bundeswehr-Aktionstag genutzt, um einen der 10 Standorte zu besuchen, die mitgemacht haben. Verteidigungsminister Pistorius war an der Universität der Bundeswehr in Neubiberg bei München. Der SPD-Politiker hat betont:
6: Der Tag der Bundeswehr zeigt, was unsere Frauen und Männer leisten, was sie können, wer sie sind. Er zeigt aber auch, die Bundeswehr gehört in die Mitte der Gesellschaft.
5: Der Tag der Bundeswehr soll außerdem auch junge Menschen für den neuen Wehrdienst anwerben. Der Vorsprung der AfD zur Union ist in einer aktuellen Umfrage noch mal größer geworden. Die Partei steht in der neuesten INSA-Umfrage für die BILD bei 29%, die Union bei 21%. Die anderen Parteien bleiben bei ihren Werten, die SPD bei 12, die Grünen bei 14 und die Linke bei 11%. Außerdem ist die Beliebtheit von Kanzler Merz weiter gesunken. 77% der Befragten sind mit ihm unzufrieden. In Berlin ist der Ebola-Patient aus der Charité entlassen worden. Wie die Klinik mitgeteilt hat, ist er in einem guten Gesundheitszustand. Seit einer Woche sei das Virus bei ihm nicht mehr nachgewiesen worden. Der Mann, ein US-Amerikaner, hatte sich in der Demokratischen Republik Kongo infiziert. Dort hatte er als Arzt gearbeitet. In Nürnberg ist Rock im Park in vollem Gange. Die Sanitäterinnen und Sanitäter hatten bisher gut zu tun auf dem Festival. Über 900 Menschen wurden schon behandelt, hauptsächlich wegen Schürfwunden, Verstauchungen oder allergischen Reaktionen. Eine Besucherin hatte aus Versehen den Verschluss von einer Getränkedose verschluckt. Ihr wurde empfohlen, damit aber besser ins Krankenhaus zu gehen. Die erste Runde des Fußball-DFB-Pokals ist ausgelost worden. Der amtierende Pokalsieger, der FC Bayern München, muss gegen den Zweitliga-Aufsteiger Osnabrück ran. Augsburg spielt in Runde 1 gegen Cottbus, ebenfalls ein Zweitliga-Aufsteiger. Der erste FC Nürnberg fährt zum Drittligisten Viktoria Köln und Greuther Fürth hat den Zweitliga-Konkurrenten aus Bochum zu Gast.
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7: Und aktuell in der Region hätten wir normalen Verkehr auf den Straßen, egal wo es hingeht. Wir wünschen gute Fahrt.
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9: Heute bleibt es weiterhin bei einem lockeren Sonne-Wolken-Mix mit so ein bisschen Nordostwind. Zum Abend hin kann es örtlich noch mal ein paar Schauer geben, aber die ziehen dann in der Nacht auch langsam Richtung Niederbayern ab. Der Wettertrend: in der Nacht ist es dann überwiegend trocken und der Sonntag, der kommt ähnlich wie der Samstag daher insgesamt, aber so ein bisschen sonniger bei bis zu 24 Grad.
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2: Hier die aktuellen Meldungen von den Straßen bei uns in der Region. Fahrt auf der A93 Regensburg in Richtung Weiden besonders vorsichtig. Zwischen Wernberg-Köblitz und Luhe-Wildenau kommt es zu Behinderungen wegen eines defekten Fahrzeugs.
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4: Heute bleibt es weiterhin bei einem lockeren Sonne-Wolken-Mix mit so ein bisschen Nordostwind. Zum Abend hin kann es örtlich noch mal ein paar Schauer geben, aber die ziehen dann in der Nacht auch langsam Richtung Niederbayern ab. Der Wettertrend: in der Nacht ist es dann überwiegend trocken und der Sonntag, der kommt ähnlich wie der Samstag daher insgesamt, aber so ein bisschen sonniger bei bis zu 24 Grad.
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0: 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Es ist 22 Uhr. 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
1: Ich bin Joshua Heise. Wir schaffen das. Dieser Satz hat die Ära Merkel geprägt. Heute hat ihn auch ihr Nachfolger Kanzler Merz gesagt. Auf dem CDU-Landesparteitag in Mecklenburg-Vorpommern wollte er damit zeigen, er ist zuversichtlich, was die anstehenden Sozialreformen angeht. Mehr dazu von Ursula Winkler.
2: Kanzler Merz zeigt sich überzeugt, die Koalition hat die Kraft für die notwendigen Reformen, trotz aller Unterschiede. Er sei sich sicher, dass Deutschland in relativ kurzer Zeit ganz anders aussehen könne. Die Koalition plant bis zum Sommer ein Riesenreformpaket zu Steuern, Arbeitsmarkt, Rente und Bürokratieabbau. Bei der Umsetzung gibt es aber noch Meinungsverschiedenheiten.
1: Ob Heer, Luftwaffe oder Marine, in ganz Deutschland haben heute Standorte der Bundeswehr ihre Türen für Besucherinnen und Besucher geöffnet. Es war nämlich Tag der Bundeswehr. Verteidigungsminister Pistorius hat das genutzt, um einen stärkeren Zusammenhalt von Gesellschaft und Truppe zu beschwören. Es habe in den vergangenen Jahren wenig Raum für Begegnungen gegeben. Das ändere sich durch solche Veranstaltungen, so Pistorius. Nach gut 2 Wochen Behandlung in der Berliner Charité ist der an Ebola erkrankte US-Amerikaner aus der Klinik entlassen worden. Der Mann hatte sich in der Demokratischen Republik Kongo angesteckt. Seit dem 30. Mai sei kein Virus mehr bei ihm nachgewiesen worden. Sein Gesundheitszustand sei gut, heißt es von der Charité. Zehntausende Menschen feiern an diesem Wochenende bei Rock im Park in Nürnberg. Und da fällt natürlich auch viel Müll an. Die Deutsche Umwelthilfe hat jetzt die Abfallkonzepte von großen Musikfestivals kritisiert, zum Beispiel, weil es zu viel Einwegmüll geben würde. Außerdem fordert die Organisation bessere Mülltrennung und nachhaltigere Sanitärkonzepte. Die erste Runde des DFB-Pokals ist ausgelost worden. Der amtierende Pokalsieger der FC Bayern München muss gegen den Zweitliga-Aufsteiger Osnabrück ran. Augsburg spielt in Runde 1 gegen Cottbus, ebenfalls ein Zweitliga-Aufsteiger. Der erste FC Nürnberg fährt zum Drittligisten Viktoria Köln und Greuther Fürth hat den Zweitliga-Konkurrenten aus Bochum zu Gast.
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3: Und aktuell liegen uns keine Störungsmeldungen vor. Egal wohin ihr unterwegs seid, gute Fahrt.
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4: Heute bleibt es weiterhin bei einem lockeren Sonne-Wolken-Mix mit so ein bisschen Nordostwind. Zum Abend hin kann es örtlich noch mal ein paar Schauer geben, aber die ziehen dann in der Nacht auch langsam Richtung Niederbayern ab. Der Wettertrend: in der Nacht ist es dann überwiegend trocken und der Sonntag, der kommt ähnlich wie der Samstag daher insgesamt, aber so ein bisschen sonniger bei bis zu 24 Grad.
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1: Aktuell haben wir für euch normalen Verkehr auf den Straßen in der Region. Gute Fahrt.
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3: Heute bleibt es weiterhin bei einem lockeren Sonne-Wolken-Mix mit so ein bisschen Nordostwind. Zum Abend hin kann es örtlich noch mal ein paar Schauer geben, aber die ziehen dann in der Nacht auch langsam Richtung Niederbayern ab. Der Wettertrend: in der Nacht ist es dann überwiegend trocken und der Sonntag, der kommt ähnlich wie der Samstag daher insgesamt, aber so ein bisschen sonniger bei bis zu 24 Grad.
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0: Es ist 23 Uhr. 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
1: Ich bin Joshua Heise. Die WM kann losgehen. Im letzten Testspiel vor der Fußball-Weltmeisterschaft in Nordamerika hat die deutsche Nationalmannschaft mit 2:1 gegen Mitgastgeber USA gewonnen. Die Tore erzielten Kai Havertz und Leroy Sané, der anstelle des verletzten Lennart Kahl eingesetzt wurde. Das erste Gruppenspiel der DFB-Elf ist am 14. Juni gegen Curaçao. In den ersten 5 Monaten des Jahres sind in Deutschland mehr als 1.400 Organe gespendet worden, gut 12% mehr als im Vorjahreszeitraum. Trotzdem reicht die Zahl der Spenden weiter nicht aus, Zoe Tassovali berichtet.
2: Der leichte Anstieg bei den Spenden dürfte die Diskussion über neue Regeln trotzdem weiter anheizen. Denn in Deutschland gilt bisher nur jemand als Organspender, der zu Lebzeiten zustimmt oder dessen Angehörige nach dem Tod ihr Einverständnis geben. In vielen anderen europäischen Ländern ist das anders. Dort gilt grundsätzlich jeder als Spender, solange er nicht widerspricht.
1: Die AfD hat ihren Abstand zur Union laut der neuesten INSA-Studie weiter ausgebaut und liegt jetzt bei 29%, 8 Punkte vor der Kanzlerpartei. Bei den anderen Parteien gab es keine Bewegung. Die SPD stagniert bei 12%, die Grünen bei 14% und die Linke bei 11%. BSW und FDP kämen weiter nicht ins Parlament. Der Verband der Familienunternehmer fordert, dass der Bundestag keine Sommerpause macht. Verbandschefin Ostermann will laut Redaktionsnetzwerk Deutschland die Reformgesetze zu Steuern, Arbeitsmarkt und Rente noch im August verabschiedet sehen. CDU-Politiker Bilger hält dagegen, das Kabinett arbeite den Sommer durch, zudem könnten Ausschüsse jederzeit zu Sondersitzungen zusammenkommen. Die erste Runde des Fußball-DFB-Pokals ist ausgelost worden. Unter anderem muss der amtierende Pokalsieger FC Bayern gegen den Zweitliga-Aufsteiger Osnabrück ran. Borussia Dortmund trifft auf den Sieger des Landespokals HEBC Hamburg. Pokalfinalist Stuttgart bekommt's mit Hansa Rostock zu tun und RB Leipzig spielt in Runde 1 gegen den SV Eintracht Trier aus der Regionalliga Südwest.
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3: Normalen Verkehr auf den Straßen in der Region hätten wir aktuell für euch. Egal wo es hingeht, gute Fahrt.
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5: Heute bleibt es weiterhin bei einem lockeren Sonne-Wolken-Mix mit so ein bisschen Nordostwind. Zum Abend hin kann es örtlich noch mal ein paar Schauer geben, aber die ziehen dann in der Nacht auch langsam Richtung Niederbayern ab. Der Wettertrend: in der Nacht ist es dann überwiegend trocken und der Sonntag, der kommt ähnlich wie der Samstag daher insgesamt, aber so ein bisschen sonniger bei bis zu 24 Grad.
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1: Und aktuell liegen uns keine Störungsmeldungen vor. Egal wohin ihr unterwegs seid, gute Fahrt.
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3: Heute bleibt es weiterhin bei einem lockeren Sonne-Wolken-Mix mit so ein bisschen Nordostwind. Zum Abend hin kann es örtlich noch mal ein paar Schauer geben, aber die ziehen dann in der Nacht auch langsam Richtung Niederbayern ab. Der Wettertrend: in der Nacht ist es dann überwiegend trocken und der Sonntag, der kommt ähnlich wie der Samstag daher insgesamt, aber so ein bisschen sonniger bei bis zu 24 Grad.
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1: Ich bin Joshua Heise. Die deutsche Fußballnationalmannschaft hat die Generalprobe für die WM in Nordamerika überstanden. 2:1 hieß es am Ende gegen Mitgastgeber USA im heißen Soldier Field von Chicago. Getroffen haben Kai Havertz und Leroy Sané, der für den verletzten Lennart Kahl eingesprungen ist. Richtig los geht die WM für die DFB-Elf am 14. Juni gegen Curaçao. Eigentlich sollte laut Koalitionsvertrag das BAföG erhöht werden, wegen knapper Kassen könnte das jetzt aber flach fallen. Der Chef der Jungen Union Winkel schlägt nun vor, die Renten zum 1. Juli statt um 4,2 nur um 3% anzuheben, damit das BAföG erhöht und das Elterngeld nicht gekürzt wird. Das Problem, die Rentenanpassung ist gesetzlich festgelegt und lässt sich nicht einfach ändern. Der Vorsprung der AfD zur Union ist nochmal größer geworden. Die Partei steht in der neuesten INSA-Umfrage für die Bild bei 29% und die Union bei 21%. Ursula Winkler hat die Details.
2: Die übrigen Parteien blieben in der Umfrage bei ihren Werten. Die SPD bei 12, die Grünen bei 14 und die Linke bei 11%. FDP und BSW würden mit jeweils 3% den Einzug in den Bundestag verpassen. In einer weiteren Bild-Umfrage sinken auch die persönlichen Werte von Kanzler Merz weiter. 77% der Befragten sind mit ihm unzufrieden.
1: Ein medizinischer Notfall hat eine Maschine der Lufthansa am Nachmittag zu einer ungeplanten Zwischenlandung in Stuttgart gezwungen. Der Flieger war auf dem Weg von Frankfurt nach Venedig. Es ging dann aber schnell weiter. Nach Konzernangaben ist die Maschine am Abend am Zielflughafen Venedig gelandet. Details zu dem betroffenen Fluggast wurden nicht genannt. Zum Helfen gekommen und mit einer Armbrust bedroht. Das ist Sanitätern in Burgau im Landkreis Günzburg passiert. Die Helfer waren gerade dabei, ein gestürztes Familienmitglied zu versorgen, als ein 31-Jähriger in eine psychische Ausnahmesituation geriet und die Waffe zückte. Der Mann wurde festgenommen und in ein Bezirkskrankenhaus gebracht.
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3: Für euch aktuell normaler Verkehr auf den Straßen in der Region. Gute Fahrt.
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4: Jetzt in der Nacht gibt es ganz selten mal örtlich noch ein paar kleinere Regenschauer. Ansonsten bleibt es aber sternklar bei 9 bis 13 Grad. Der Wettertrend. Wir starten mit einem Sonnenwolkenmix ebenfalls in den Sonntag. Insgesamt gehen die Temperaturen da noch ein bisschen höher. Und es ist auf jeden Fall trocken.
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1: Normalen Verkehr auf den Straßen in der Region hätten wir aktuell für euch. Egal wo es hingeht, gute Fahrt.

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1: Ich bin Joshua Heise. Die WM kann losgehen. Im letzten Testspiel vor der Fußball-Weltmeisterschaft in Nordamerika hat die deutsche Nationalmannschaft mit 2:1 gegen Mitgastgeber USA gewonnen. Die Tore erzielten Kai Havertz und Leroy Sané, der anstelle des verletzten Lennart Kahl eingesetzt wurde. Das erste Gruppenspiel der DFB-Elf ist am 14. Juni gegen Curaçao. Immer wieder hängt in der Bundesregierung der Haussegen schief. Kanzler Merz ist trotzdem zuversichtlich, dass die geplanten Sozialreformen beschlossen werden. Die Koalition habe die Kraft und die notwendige Geschlossenheit, so Merz auf dem CDU-Landesparteitag in Mecklenburg-Vorpommern. Er sei zuversichtlich, dass Deutschland schon wieder in relativ kurzer Zeit ganz anders aussehen könne. Vor rund einem Jahr hatte Innenminister Dobrindt die Grenzkontrollen intensiviert. Die Bundespolizei hat seit Mai 2025 über 50.000 unerlaubte Einreisen nach Deutschland festgestellt. Rund 37.000 Personen seien zurückgewiesen worden, heißt es. Ursula Winkler berichtet.
2: Vor der Verschärfung der Grenzkontrollen sind nur Menschen ohne Asylgesuch zurückgewiesen worden oder wenn sie eine Wiedereinreisesperre hatten. Inzwischen sollen alle Asylbewerber zurückgewiesen werden, es sei denn, sie sind krank, schwanger oder hilfsbedürftig. Minister Dobrindt hält die Kontrollen für wirkungsvoll. Sie wurden vorerst bis Mitte September verlängert.
1: Zum Auftakt seiner Spanienreise ist Papst Leo XIV. In Madrid vom spanischen Königspaar empfangen worden. In einer ersten Rede dankte der Pontifex Spanien außerdem für die Einhaltung des Völkerrechts und des Multilateralismus. In den nächsten Tagen wird Leo noch nach Barcelona und auf die Kanarischen Inseln reisen. 100 Meter in 9,98 Sekunden. Das hat der Hamburger Sprinter Owen Ansa bei der Sparkassengala in Regensburg geschafft und hat damit den bisherigen deutschen Rekord, der ebenfalls von ihm stammt, um eine Hundertstelsekunde unterboten.
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3: Derzeit ohne Meldungen für euch. Gute Fahrt.
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4: Jetzt in der Nacht gibt es ganz selten mal örtlich noch ein paar kleinere Regenschauer. Ansonsten bleibt es aber sternklar bei 9 bis 13 Grad. Der Wettertrend. Wir starten mit einem Sonnen-Wolken-Mix ebenfalls in den Sonntag. Insgesamt gehen die Temperaturen da noch ein bisschen höher und es ist auf jeden Fall trocken.

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